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1: Ich bin Ursula Winkler. Die deutsche Fußballnationalmannschaft hat die Elfenbeinküste im zweiten WM-Gruppenspiel mit 2:1 besiegt. Beide Treffer für Deutschland erzielte der eingewechselte Dennis Undav nach einem 0:1 Rückstand. Damit steht die DFB-Auswahl schon sicher in der K.O.-Phase. Zuvor hatten die Niederländer mit 5:1 gegen Schweden gewonnen und stehen in der Gruppe F auf Platz 1. Die Bundesregierung hat alle Seiten zur Umsetzung der vereinbarten Waffenruhe im Irankrieg aufgerufen. Man nutze die Kontakte insbesondere zu den israelischen Partnern, damit das Rahmenabkommen mit Leben erfüllt werde. Das sagte ein Sprecher des Auswärtigen Amts in Berlin.
2: Voraussetzung ist aber, dass die Hisbollah ihre Angriffe auf den Norden Israels wirklich glaubhaft einstellt. Und ich glaube, da sind wir noch nicht so ganz, so der Sprecher weiter. Deutschland ist nicht Teil des bilateralen Rahmenabkommens zwischen den USA und dem Iran, das eine Waffenruhe an allen Fronten vorsieht, also auch im Libanon. Israel und die vom Iran unterstützte Hisbollah-Miliz hatten sich zuletzt gegenseitig Verstöße gegen die Waffenruhe vorgeworfen. David Riemer, Berlin.
1: Die Linke hat eine neue Doppelspitze. Neben der bisherigen Co-Vorsitzenden Ines Schwertner wählte ein Parteitag in Potsdam den Bundestagsabgeordneten Luigi Pantisano. Der 46-Jährige erzielte mit nur gut 53% ohne Gegenkandidaten allerdings ein schwaches Ergebnis.
3: Pantisanos Wunschziel waren mehr als 70% gewesen. Sein Vorgänger Jan van Aken hatte 2024 fast 90% bekommen. Aus gesundheitlichen Gründen hatte dieser aber auf eine neue Kandidatur verzichtet. Möglicher Hintergrund für das knappe Ergebnis könnte sein, dass Pantisano bisher oft schärfer formuliert, als es von van Aken bekannt ist. In einem Bild-Interview hatte er zuletzt die CDU in einem Atemzug mit faschistischer Politik genannt. Schwertner wurde mit knapp 86% im Amt bestätigt. Babette Büchner, Redaktion.
1: Ein großer Waldbrand hält die Feuerwehr auf der griechischen Insel Euböa in Atem. Das Feuer brach am Mittag aus. Die Feuerwehr rief die Menschen per Tweet dazu auf, die betroffenen Dörfer vorsorglich zu verlassen. Laut Medienberichten sind 120 Feuerwehrleute, 35 Löschzüge, 7 Hubschrauber und 8 Flugzeuge im Einsatz. Die Insel-Online-Plattform Evima berichtete, die Flammen näherten sich bereits Häusern. In der Region herrscht starker Wind, der die Flammen antreibt und verbreitet. Es ist der erste große Waldbrand in diesem Jahr in Griechenland. Zum Wetter, die aktuelle Vorhersage des Deutschen Wetterdienstes. In der Mitte lassen die letzten Gewitter nach, im Westen kommen von Belgien her allerdings bereits neue auf. Die Temperaturen sinken auf 22 bis 14 Grad. Tagsüber wird es dann meist sonnig, im Norden bei Werten bis 29 Grad. Ansonsten kann es bis zu schwülheiße 38 Grad geben. Nur im Westen kann es schon am Vormittag gewittern, ansonsten erst im Laufe des Tages. Am Montag ähnlich viel Sonne, aber immer wieder auch Gewitter bei Temperaturen bis 39 Grad.
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4: Ich bin Ursula Winkler. Die deutsche Fußballnationalmannschaft hat die Elfenbeinküste im zweiten WM-Gruppenspiel mit 2:1 besiegt. Beide Treffer für Deutschland erzielte der eingewechselte Dennis Undav nach einem 0:1 Rückstand. Damit steht die DFB-Auswahl schon sicher in der K.O.-Phase. Zuvor hatten die Niederländer mit 5:1 gegen Schweden gewonnen und stehen in der Gruppe F auf Platz 1. Nach Angaben des Vermittlerstaats Pakistan sollen heute in der Schweiz Gespräche zwischen dem Iran und den USA geführt werden. Daran sollen Vertreter der USA, des Irans sowie die Vermittler Pakistan und Katar teilnehmen. Ziel ist die Beilegung des Irankriegs.
5: Im Vorfeld hatte der Iran angekündigt, Verhandler in die Schweiz zu entsenden, um die Details des Rahmenabkommens zu diskutieren. Teheran erklärte, der Iran halte sich an die Vereinbarungen, während die USA bereits den ersten Absatz des Abkommens verletzt hätten. Die zugesagte Waffenruhe im Libanon sei nicht umgesetzt worden, hieß es. Deshalb hatte der Iran am Nachmittag mitgeteilt, die Straße von Hormuz wieder für die Durchfahrt aller Schiffe zu sperren. David Riemer, Nachrichtenredaktion.
4: Zum Monatsende läuft der Tankrabatt aus. Laut einer YouGov-Umfrage halten 7 von 10 Deutschen weitere Erleichterungen, was die hohen Preise angeht, schon für nötig. Dabei würden sich die meisten dafür aussprechen, die Spritsteuersenkung einfach zu verlängern.
6: Zwar ist ein Großteil der Befragten dafür, den Tankrabatt über den 30. Juni hinaus zu verlängern, aber die Maßnahme ist umstritten. Studien zufolge reichen die Mineralölfirmen die Spritsteuersenkung nämlich nicht zu 100% an die Verbraucher weiter. Gleichzeitig finden nur die wenigsten, dass der Tankrabatt wirklich etwas gebracht hat. Besser kommen andere Entlastungen an. Einen Spritpreisdeckel halten 3/4 der Befragten für sinnvoll, 8 von 10 wären dafür, die Stromsteuer zu senken und sogar 9 von 10 halten geringere Mehrwertsteuern auf Lebensmittel für die größte Entlastung. Tanja Wagner, Nachrichtenredaktion.
4: In Hessen werden 3 Menschen nach dem Baden im Rhein vermisst. Ein 50-Jähriger, der am Nachmittag bei der Gemeinde Biblis zum Schwimmen ging, kehrte bis zum Abend nicht zurück. Während der Suche wurde die Besatzung eines Polizeiboots von Passanten vom Ufer aus darauf aufmerksam gemacht, dass auch 2 Nichtschwimmer im Rhein untergegangen seien. Die Suchmaßnahmen blieben ohne Erfolg. Zum Wetter, die aktuelle Vorhersage des Deutschen Wetterdienstes. In der Mitte lassen die letzten Gewitter nach, im Westen kommen von Belgien her allerdings bereits neue auf. Die Temperaturen sinken auf 22 bis 14 Grad. Tagsüber wird es dann meist sonnig, im Norden bei Werten bis 29 Grad, ansonsten kann es bis zu schwülheiße 38 Grad geben. Nur im Westen kann es schon am Vormittag gewittern, ansonsten erst im Laufe des Tages. Am Montag ähnlich viel Sonne, aber immer wieder auch Gewitter bei Temperaturen bis 39 Grad.
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1: Ich bin Ursula Winkler. Die deutsche Fußballnationalmannschaft hat die Elfenbeinküste im zweiten WM-Gruppenspiel mit 2:1 besiegt. Damit steht die DFB-Auswahl schon sicher in der K.O.-Phase.
2: Was für ein Finale hier in Toronto. Das Stadion explodiert in der Nachspielzeit nach dem Siegtreffer von Dennis Undav. Davor ist es der erwartete Kraftakt gegen die Elfenbeinküste. Deren pfeilschnelle Stürmer stellen die deutsche Abwehr ein ums andere Mal vor Probleme. So entsteht auch das 0:1 nach einer halben Stunde. Deutschland tut sich lange schwer, doch dann kommt nach einer Stunde Dennis Undav. Der vollstreckt wenige Minuten später eiskalt zum 1:1. Danach eine spannende Schlussphase und die Entscheidung in der Nachspielzeit. Thomas Bremser, Toronto.
1: Zuvor hatten die Niederländer mit 5:1 gegen Schweden gewonnen. Ecuador und Curaçao trennten sich 0:0 unentschieden. Nach der vom Iran angekündigten Schließung der Straße von Hormuz will das US-Militär weiter die Freiheit der Schifffahrt durchsetzen. Kurz zuvor hatte der Iran angekündigt, die Meerenge wieder sperren zu wollen. Grund sei die Nichteinhaltung der Waffenruhe im Südlibanon, die im Rahmenabkommen zwischen den USA und dem Iran vereinbart worden war.
3: Der Konflikt mit dem Iran dreht sich immer mehr um die Straße von Hormuz, denn damit hat Teheran ein machtvolles Druckmittel in der Hand. Uranbestände, Atomprogramme, Raketenarsenale, alles rückt in den Hintergrund. Verhandlungen darüber geraten in Stocken, bevor sie beginnen. Und Israel spielt nicht nach dem Plan der Trump-Regierung. Die Angriffe im Libanon gehen weiter. Das US-Militär kann nun die freie Schifffahrt versuchen durchzusetzen, aber mit Waffenruhe hat das dann wiederum wenig zu tun. Tina Eck, USA.
1: Die Hälfte der Menschen in Deutschland legt Privatgeld für das Alter zurück. 49% bestätigten in einer INSA-Umfrage für die Bild am Sonntag, dass sie etwa mit einem Sparbuch oder Aktien privat für den Lebensabend vorsorgten. 42% machten das demnach nicht, der Rest machte keine Angaben. Dabei sind viele Menschen davon überzeugt, dass die gesetzliche Rente für sie zu knapp bemessen sein wird. In Hessen werden 3 Menschen nach dem Baden im Rhein vermisst. Ein 50-Jähriger, der am Nachmittag bei der Gemeinde Biblis zum Schwimmen ging, kehrte bis zum Abend nicht zurück. Während der Suche wurde die Besatzung eines Polizeiboots von Passanten vom Ufer aus darauf aufmerksam gemacht, dass auch 2 Nichtschwimmer im Rhein untergegangen seien. Die Suchmaßnahmen blieben ohne Erfolg. Zum Wetter, die aktuelle Vorhersage des Deutschen Wetterdienstes. In der Mitte lassen die letzten Gewitter nach, im Westen kommen von Belgien her allerdings bereits neue auf. Die Temperaturen sinken auf 22 bis 14 Grad. Tagsüber wird es dann meist sonnig, im Norden bei Werten bis 29 Grad, ansonsten kann es bis zu schwülheiße 38 Grad geben. Nur im Westen kann es schon am Vormittag gewittern, ansonsten erst im Laufe des Tages. Am Montag ähnlich viel Sonne, aber immer wieder auch Gewitter bei Temperaturen bis 39 Grad.
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1: Ich bin Uli Reitinger. Bei der Fußball-Weltmeisterschaft hat die deutsche Nationalmannschaft den zweiten Sieg im zweiten Spiel eingefahren. Das Team von Bundestrainer Nagelsmann drehte die Partie gegen die Elfenbeinküste. Nach einem 0:1 Rückstand hieß es am Ende 2:1 für Deutschland. Beide Treffer erzielte der eingewechselte Dennis Undaf. Damit hat sich das Team bereits fürs Sechzehntelfinale qualifiziert. Ein zufriedener Abwehrchef Jonathan Tah nachher bei Magenta TV.
2: Siegermentalität, Teamgeist, ich glaube genau das, was man braucht, um in einem Turnier erfolgreich zu sein. Wir haben nicht aufgegeben, wir wussten, dass wir den Gegner irgendwann müde machen werden. Man darf auch den Gegner nicht kleinreden, das waren Spieler wirklich, die auf internationalem Top-Niveau spielen. Trotzdem lassen wir uns davon nicht unterkriegen und machen weiter, auch wenn wir mal hinten liegen.
1: In der deutschen Gruppe trennten sich Ecuador und Curaçao 0:0, damit ist Deutschland vorzeitig Gruppensieger. Die Rentenkommission der Bundesregierung hat ihre Vorschläge vorgelegt. Die Kernpunkte: höhere Beiträge, mehr Einzahlende und ein steigendes Renteneintrittsalter. Die Kommission will 30 Vorschläge an Kanzler Merz und Arbeitsministerin Baas übergeben. Den Berechnungen der Kommission zufolge soll das Renteneintrittsalter bis 2051 auf 68 Jahre steigen. Die anhaltenden Kämpfe im Libanon sorgen für neue Verstimmungen zwischen den USA und dem Iran. Teheran sperrte nach eigenen Angaben die Straße von Hormuz erneut für die Durchfahrt aller Schiffe und begründete den Schritt mit der Nichteinhaltung der Waffenruhe im Südlibanon.
3: Vizepräsident Vance hofft bei einem Kurzbesuch in der Schweiz mit dem Iran Fortschritte bei der Atomfrage und bei der Waffenruhe im Libanon zu erreichen. Das Rahmenabkommen steht auf wackeligen Füßen. Der Iran benutzt die Straße von Hormuz als Druckmittel und droht mit Sperrung. Das US-Militär sagt, der Schiffsverkehr laufe weiter und man werde dafür sorgen, dass das so bleibt. Präsident Trump versicherte in einem Post, dass der Iran weder jetzt noch künftig Gebühren für den Schiffsverkehr durch die Meerenge erheben dürfe. Aus den USA, Tina Eck.
1: In Hessen, bei der Gemeinde Biblis im Landkreis Bergstraße, werden drei Menschen nach dem Baden im Rhein vermisst. Ein 50-Jähriger, der am Nachmittag zum Schwimmen ging, kehrte am Abend nicht zurück. Während der Suchmaßnahmen wurde die Besatzung eines Polizeibootes von Passanten darauf aufmerksam gemacht, dass zwei 23- und 27-jährige Nichtschwimmer im Rhein untergegangen seien. Sofortige Suchmaßnahmen blieben bislang erfolglos. Das Wetter, die aktuelle Vorhersage des Deutschen Wetterdienstes. Es ist heute verbreitet sonnig im Norden bei Werten bis 29 Grad. Ansonsten sind bis zu spülheißen 38 Grad möglich. Nur im Westen kann es schon am Vormittag gewittern, ansonsten erst im Laufe des Tages. Auch morgen gibt es viel Sonne bei Temperaturen bis 39 Grad. Aber weiterhin drohen Gewitter und Schauer, vor allem über der Mitte und später im Süden des Landes. Ähnlich am Dienstag, sehr sonnig und heiß, aber auch einige Schauer und Gewitter.
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3: Ich bin Uli Reitinger. Die deutsche Fußballnationalmannschaft hat die Elfenbeinküste im zweiten WM-Gruppenspiel mit 2:1 besiegt. Beide Treffer für Deutschland erzielte der eingewechselte Dennis Undaf nach einem 0:1 Rückstand. Damit steht die DFB-Auswahl bereits sicher in der K.O.-Runde. Bundestrainer Julian Nagelsmann.
4: Ich freue mich extrem für die gesamte Mannschaft, weil jeder merkt, dass er ein wichtiger Teil davon ist. Das Spieler, die reinkamen, haben das Spiel entschieden. Die Jungs haben Risiko genommen, weil sie das Spiel gewinnen wollten. Das ist top. Das war super.
3: Später machte Fußballzwerg Curaçao Deutschland sogar zum vorzeitigen Gruppensieger mit einem 0:0 Unentschieden gegen Ecuador. Im dritten Spiel des Tages gewann die Niederlande gegen Schweden mit 5:1. Mit höheren Beiträgen, mehr Einzahlenden und steigendem Renteneintrittsalter sollen künftig höhere Renten möglich werden. Das sehen nach Informationen aus der Rentenkommission die 30 Vorschläge vor, die das Gremium nach monatelangen Beratungen am Dienstag an Kanzler Merz und Arbeitsministerin Bass übergeben will. Den Berechnungen der Kommission nach könnten Beschäftigte 2041 erst mit 67,5 Jahren und im Jahr 2051 sogar erst mit 68 Jahren in Rente gehen. Der Onlinehandel weltweit leidet unter einer wachsenden Zahl betrügerischer Kunden. Das geht aus einer Analyse des US-Cybersicherheitsdienstleisters LexiNexi Risk Solutions hervor. Demnach tragen sowohl die Konjunkturflaute als auch die organisierte Kriminalität dazu bei.
5: Internationale Banden werben gezielt Menschen an, die beim Online-Shopping betrügen oder Kriminellen ihre Identität zur Verfügung stellen. Betroffen ist auch der deutsche Online-Handel. Branchenvertreter berichten, dass etwa Studenten oder Rentner mit Geldangeboten angeworben werden, ihre Daten weiterzugeben. Eine häufige Masche, bestellte Ware wird nicht bezahlt oder später als nie geliefert reklamiert. David Riemer, Nachrichtenredaktion.
3: Die durchschnittliche Zahl der Hitzetage in Deutschland mit Spitzenwerten über 30 Grad hat zugenommen. Das geht aus Daten des Deutschen Wetterdienstes hervor. Jahre mit deutlich mehr als 10 Hitzetagen waren bis vor rund 10 Jahren seltene Ausreißer. Sie kommen nun immer häufiger vor. So gab es zum Beispiel 2018 mehr als 20 Hitzetage und 2019 und 2022 je 17 Hitzetage. Mit der Erderwärmung werde das Überschreiten bisheriger Rekorde wahrscheinlicher, heißt es vom Potsdam-Institut für Klimafolgenforschung. Das Wetter, die aktuelle Vorhersage des Deutschen Wetterdienstes. Es ist heute verbreitet sonnig, im Norden bei Werten bis 29 Grad, ansonsten sind bis zu schwülheiße 38 Grad möglich. Nur im Westen kann es schon am Vormittag gewittern, ansonsten erst im Laufe des Tages. Auch morgen gibt es viel Sonne, bei Temperaturen bis 39 Grad, aber weiterhin drohen Gewitter und Schauer, vor allem über der Mitte und später im Süden des Landes. Ähnlich am Dienstag, sehr sonnig und heiß, aber auch einige Schauer und Gewitter.
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5: Ich bin Uli Reitinger. Die deutsche Fußballnationalmannschaft hat die Elfenbeinküste im zweiten WM-Gruppenspiel mit 2:1 besiegt. Beide Treffer erzielte der eingewechselte Dennis Undaf nach einem 0:1 Rückstand. Damit steht die DFB-Auswahl bereits sicher in der K.O.-Phase.
6: Das deutsche Team feiert hier in Toronto einen Sieg des Willens und der Emotionen. Und das könnte noch einige Kräfte freisetzen. Spielerisch hat sich das Team schwer getan gegen einen offensiv brandgefährlichen Gegner. Doch nach einer Stunde wechselt Bundestrainer Nagelsmann Dennis Undaf ein, der zum Matchwinner wird. Beim 2:1-Jubel treten ihm seine Mitspieler auf den Zeh, doch der Schmerz ist schnell vergessen. Schlimmer sieht es aus bei Nico Schlotterbeck, der sich vermutlich schwerer verletzt hat. Aus Toronto Thomas Bremser.
5: Durch das 0:0 von Ecuador gegen Curaçao steht Deutschland bereits als Gruppensieger fest. Die Rentenkommission der Bundesregierung hat ihre Reformvorschläge vorgelegt. Der Kernpunkt: ein steigendes Renteneintrittsalter. Das soll schrittweise steigen. Im Jahr 2051 sollen Menschen erst mit 68 Jahren in Rente gehen. Ein früherer Renteneintritt ohne Abschläge nach 45 Beitragsjahren soll nicht mehr möglich sein. Außerdem soll ein Teil der Rentenbeiträge in Zukunft am Aktienmarkt angelegt werden. Heute sollen in der Schweiz Gespräche zwischen dem Iran und den USA geführt werden. Daran sollen Vertreter beider Länder und der Vermittler Pakistan und Katar teilnehmen. Ziel ist die Beilegung des Iran-Kriegs.
7: Im Vorfeld hatte der Iran angekündigt, Verhandler in die Schweiz zu entsenden, um die Details des Rahmenabkommens zu diskutieren. Teheran erklärte, der Iran halte sich an die Vereinbarungen, während die USA bereits den ersten Absatz des Abkommens verletzt hätten. Die zugesagte Waffenruhe im Libanon sei nicht umgesetzt worden, hieß es. Deshalb hatte der Iran am Nachmittag mitgeteilt, die Straße von Hormuz wieder für die Durchfahrt aller Schiffe zu sperren. David Riemer, Nachrichtenredaktion.
5: Den Bauern machen hohe Kosten und gesunkene Preise für viele wichtige Produkte zu schaffen. Wenn die Branche keine Preiserholungen bekomme, dann werde die Landwirtschaft in eine echte Liquiditätskrise hineinlaufen, sagt Bauernpräsident Ruckwied. Die Preissituation sei aktuell für alle Getreidearten miserabel, bis auf Raps. Manche Landwirte hätten schon die Düngung reduziert, um Kosten zu sparen. Stickstoffdünger ist etwa 30% teurer als vor einem Jahr. Das Wetter, die aktuelle Vorhersage des Deutschen Wetterdienstes. Es wird heute verbreitet sonnig. Im Norden mit Werten um die 29 Grad, ansonsten bis zu schwülheiße 38 Grad. Nur im Westen kann es schon am Vormittag gewittern, ansonsten erst im Laufe des Tages. Auch morgen gibt es viel Sonne bei Temperaturen bis 39 Grad, aber weiterhin drohen auch Gewitter und Schauer, vor allem über der Mitte und später im Süden des Landes. Ganz ähnlich am Dienstag, sehr sonnig und heiß, aber auch Schauer- und Gewitterrisiko.
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4: Ich bin Uli Reitinger. Die Rentenkommission der Bundesregierung hat ihre Vorschläge vorgelegt. Die Kernpunkte: höhere Beiträge, mehr Einzahlende und ein steigendes Renteneintrittsalter.
5: Das Renteneintrittsalter soll schrittweise steigen. Im Jahr 2051 sollen Menschen dann erstmals erst mit 68 Jahren in Rente gehen. Ein früherer Renteneintritt ohne Abschläge nach 45 Beitragsjahren soll nicht mehr möglich sein. Die Rentenkommission schlägt aber Sonderregelungen vor für Menschen mit belastenden Arbeitsbiografien, wie es heißt. Ein Teil der Rentenbeiträge soll in Zukunft am Aktienmarkt angelegt werden. Diese kapitalgedeckte Zusatzrente soll von einem Staatsfonds verwaltet werden und verpflichtend sein. Aus Berlin, Thomas Thonfeld.
4: Die anhaltenden Kämpfe im Libanon sorgen für neue Verstimmungen zwischen den USA und dem Iran. Teheran sperrte nach eigenen Angaben die Straße von Hormuz erneut für die Durchfahrt aller Schiffe und begründete den Schritt mit der Nichteinhaltung der Waffenruhe im Südlibanon, die im Rahmenabkommen zwischen den USA und dem Iran vereinbart worden war.
6: Vizepräsident Vance hofft bei einem Kurzbesuch in der Schweiz mit dem Iran Fortschritte bei der Atomfrage und bei der Waffenruhe im Libanon zu erreichen. Das Rahmenabkommen steht auf wackeligen Füßen. Der Iran benutzt die Straße von Hormuz als Druckmittel und droht mit Sperrung. Präsident Trump versicherte in einem Post, dass der Iran weder jetzt noch künftig Gebühren für den Schiffsverkehr durch die Meerenge erheben dürfe. Aus den USA, Tina Eck.
4: Der Onlinehandel leidet unter einer wachsenden Zahl betrügerischer Kunden. Dazu tragen die Konjunkturflaute und die organisierte Kriminalität bei. Das hat eine Analyse des US-Cybersicherheitsdienstleisters LexiNexi Risk Solutions ergeben. Die Krise treibt demnach manche Kunden dazu, nach Betrugsmöglichkeiten zu suchen. Außerdem werben Banden immer mehr Menschen an, ihnen ihre Identität zur Verfügung zu stellen. Zum Sport. Dennis Undaff hat die deutsche Fußballnationalmannschaft im zweiten WM-Gruppenspiel zu einem hart erarbeiteten Sieg gegen die Elfenbeinküste geschossen. Undaff erzielte nach seiner Einwechslung in der zweiten Hälfte die beiden Treffer zum 2:1. Mit dem Sieg steht das deutsche Team bereits als Gruppensieger fest, denn Ecuador kam gegen Curaçao nicht über ein 0:0 hinaus. Im 1000. Spiel der WM-Geschichte gewann Japan gegen Tunesien mit 4:0. Damit können die Tunesier das 16-Finale nicht mehr erreichen. Das Wetter, die aktuelle Vorhersage des Deutschen Wetterdienstes. Die Hitzewelle hat uns weiter fest im Griff. Bis 38 Grad werden heute erreicht. Nur im Norden ist es etwas erträglicher, mit höchstens 24 bis 29 Grad. Meistens haben wir es mit viel Sonne und einem blauen Himmel zu tun. Es ziehen aber auch Schauer und Gewitter durch. Zum erst im Westen und später auch in den anderen Landesteilen. Bei diesem Mix bleibt es erstmal. Auch am Montag wird es verbreitet wieder sehr heiß. Dazu gibt es immer wieder mal Schauer und Hitzegewitter.
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7: Antenne-Schlager. Kurz nach neun ist es. Schön, dass ihr mit dabei seid. Jawohl, zweiter Sieg für Deutschland, auch wenn wir zwischendurch zittern mussten. Ihr hört es an meiner Stimme. Ja, das war ein aufregendes Spiel. Und die kommenden zwei Stunden, die werden auch aufregend. Ich freue mich auf meinen Stargast. Vanessa Mai war bei mir. Und wir hören in ihre Songs und in viele spannende Themen. Also unbedingt bei mir bleiben. Jetzt Udo Lindenberg, mein Ding.
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1: Auch heute habe ich wieder Besuch im Studio. Stimmlich noch ein bisschen angekratzt. Eine Schlagerreise hängt mir in den Nacken. Aber ich habe gesagt, wenn diese Frau kommt, ja, dann muss die Stimme funktionieren. Ich sage nicht ab. Vanessa Mai ist da. Hallo.
2: Oh, hi. Ich habe mich auch so gefreut auf dich. Ich glaube, du hast gemerkt vorher.
1: Ich sehe dich so gerne immer. Ich freue mich auch so. Und ich war so todtraurig. Ich habe mich auf diese Reise gefreut. Und dann rief dein Promoter an und sagt, Vanessa kann kommen. Ich so, wann? Ich so, nein, da bin ich doch noch gar nicht da. Und er so, oh, ja, da ist sie aber in Berlin. Und ich war richtig traurig. Und habe ich gesagt, jetzt kann ich doch die Reise aber nicht absagen. Und er so, wir finden einen neuen Termin.
2: Wie schön. Ja, ich freue mich, dass es klappt.
1: Und jetzt ist er da und du erlebst quasi alle, die die Reise überlebt haben, ein bisschen heiser und angeschlagen. Aber da, weißt du, wir sind ein bisschen eskaliert. Was soll ich sagen?
2: Ey, man muss leben. Aber es ist lustig. Ich war vorher noch bei den Kollegen und die waren eben auch auf dieser Partyschlagereise.
1: Ja.
2: Also du bist nicht die Einzige. Ich finde, deine Stimme klingt noch am besten.
1: Oh, das ist gut. Ich hör mich nur so schlecht. Weil kennst du das auch, wenn du so ein bisschen angeschlagen bist und dann musst du fliegen?
2: Ja.
1: Ich habe gestern das in den Ohren so ein bisschen gemerkt. Und dann dachte ich mir so, warum machen meine Ohren denn heute den Flug nicht mit? Aber die wären halt auch merkwürdig. Aber das ist gut, dann klinge ich besser, als ich mich höre. Es sind dann meine Ohren wahrscheinlich, die taub sind. Dafür sehe ich dich, ja? Eine traumschöne Frau. Ich habe letztens erst mit meinem besten Freund die Giovanni Zarella Show gesehen. Und der ist ja, also der muss immer mit in Sachen Schlager. Und da hat er gesagt, Annika, also ich stehe ja zwar nicht auf Frauen, aber ich muss mal sagen, die Vanessa Mai, die braucht ja nicht mal Make-up. Die ist ja einfach richtig hübsch. Und da habe ich gedacht, oh, ich so, ein Kompliment von dir, das ist ja.
2: Ich wollte es gerade sagen, wie heißt der?
1: David heißt er.
2: David. Aber nicht unser David.
1: Nee,
2: mein David. Auch Grüße, David. Wie schön. Ach, ich freue mich. Ich finde, also ich muss wirklich sagen, Komplimenten von Frauen und von meiner ganzen queeren Community finde ich am allerbesten.
1: Ja, ne? Die sind am allerschönsten.
2: Ehrlich, oder?
1: Da freut man sich auch am meisten drüber, finde ich.
2: Finde ich auch.
1: Weil die kommen von Herzen.
2: Die sagen auch, wenn du scheiße aussiehst.
1: Ja, das sagen sie und zwar und er sowieso. Und deswegen war ich wirklich erstaunt, als er dich in der Show sah und sagte, also das ist ja wirklich meine Frau, die braucht einfach kein Make-up. Die sieht gut aus, habe ich gesagt, ja, und in echt auch. Das ist einfach unverschämt.
2: Oh, danke.
1: Aber über all die Jahre schon, das sind vielleicht auch ein bisschen die kroatischen Wurzeln, die dir so ein schönes, oder?
2: Ja, also ich glaube, wenn ich so meinen Papa angucke und meine kroatische Family, die haben wirklich, also mein Papa hat auch immer noch so richtig glatte Haut und so. Hat aber keine Haare mehr. Ich hoffe nicht, dass ich
1: ein großes Männerproblem, glaube ich.
2: Und meine Mom hat auch, sie ist blond, deswegen sieht man die grauen Haare nicht so doll, aber sie ist auch noch, also hat noch nur ein paar Strähnchen, also mal gucken. Aber ich habe gesagt, ich freue mich aufs Altwerden. Ich freue mich über jedes graue Haar und ich habe auch mir vorgenommen, nichts zu machen, weil ich es verurteile oder sowas. Ich finde es total, jeder muss sich wohlfühlen. So. Ich finde es total voll legitim. Aber ich selber dachte so, ey, ich will einfach gucken, wie ist denn der Prozess so in echt?
1: Wie ist deswegen der Alterungsprozess?
2: Der Zerfallungsprozess.
1: Wie alt bist du jetzt?
2: 34 jetzt.
1: Und grau ist ja immer alle Theorie. Wir hören natürlich heute auch in die Songs von Vanessa. Da gibt es ja eine sehr große Auswahl. Deswegen bin ich froh, dass ich das nicht bestimmen muss. Du darfst Song Nummer 1 wählen.
2: Ja, dann würde ich sagen, aktuelle Single Rohdiamant.

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1: Ich habe heute Besuch an diesem Sonntagvormittag. Vanessa Mai ist bei mir. Hallo.
2: Hallo.
1: Und wenn du jetzt aber so sagst, ich will älter werden, ich will den Prozess, glaubst du nicht, dass aber durch die Öffentlichkeit dann vielleicht auch doch dann Druck entsteht? Dass du dann vielleicht doch mal sagst, ein bisschen Botox in der Stirn oder ein bisschen, ach was weiß ich, was man machen kann. Ich kenne mich da auch nicht so aus.
2: Also ich sag dir mal eins, ne? Ich zupfe meine Augenbrauen, auch nicht mehr so doll, aber ein bisschen, ne? Weil ich will ja, eine Braue will ich nicht haben.
1: Ja,
2: so,
1: ja,
2: kenne ich. Wenn ich da ein Haar zu viel wegzupfe und mein Gesicht verändert sich dadurch, da kriege ich schon die Krise.
1: Wirklich?
2: Absolut. Das heißt, ich hab schon mal erlebt durch Tattoos, die ich habe und auch bereue. Ich weiß, wie es ist, was zu machen, was nicht mehr weggeht. Und das Gefühl will ich einfach nicht mehr. Also ich habe auch viel zu große Angst davor und ich will es einfach auch nicht. Und die Öffentlichkeit, muss ich auch ehrlich sagen, gerade was das Optische angeht, das ist mir total
1: ist dir egal. Total egal.
2: Also ich habe mich da so frei gemacht von, und selbst wenn die Leute was sagen, ey, ich krieg auch Dellen an den Füßen schon und an den Beinen, an den Schenkeln, so, egal wie viel Sport ich mache, das sind einfach dann die Gene, ist so, es ist mir wirklich wurscht. Ich finde, solange man gesund ist, es klingt immer so platt und so dahergesagt, aber es ist einfach die Wahrheit. Gesundheit ist so wichtig. Und wie gesagt, ich verurteile das auch nicht. Ich kann es total verstehen, wenn jemand sich nicht wohlfühlt oder irgendwas macht oder so.
1: Ja.
2: Das ist total in Ordnung. Aber ich für mich habe mir wirklich so vorgenommen, ich setze mich damit auch selber unter Druck, dass ich sowas in die Öffentlichkeit rede, dass mir hier alle vorhalten können. Du hast gesagt, du wolltest nicht machen. Und da möchte ich mich dran halten.
1: Also selbst wenn du jetzt 45 wärst und dann würdest du dann denken, ach, sag mal, noch ein bisschen Baby-Botox in der Stirn, ganz leicht, dann kann ja auch keiner sagen, du hast aber vor 15 Jahren mal gesagt, das. So,
2: nicht.
1: Weißt du?
2: Also, ja, ich weiß gar nicht, ob ich, also ich will, glaube ich, gar keine Version haben von mir, die nicht so ehrlich, also nicht so ist, weißt du?
1: Ja,
2: also ich will da gar nicht eingreifen in den Prozess, weil ich denke, nee, ich habe das schon mit den Tattoos versaut, mache ich jetzt nicht mit anderen Sachen auch noch. Deswegen, also ich finde älter werden ein Privileg und ich freue mich wirklich echt sehr drauf. Echt.
1: Es ist auf jeden Fall auch schön und du würdest damit auch wieder gegen die Zeit so ein bisschen schwimmen, weil im Moment ist es ja wirklich, man entwickelt einen Abnehmwahn. Ich finde, seit Ozempic nimmt das Ausmaße an da draußen, dass ich echt oft Schreck kriege, wenn ich irgendwie Hollywood-Stars sehe oder auch im Schlager immer mehr, wo die Leute sich teilweise halbieren, wo du so denkst, oh bitte, hört doch alle auf.
2: Ja, ich finde, ich glaube, wenn man sich ein bisschen mit dem Körper beschäftigt und mit der Gesundheit und ein Bewusstsein dafür bekommt, was Gesundheit wirklich bedeutet und was der Körper überhaupt macht und leistet, wenn man sich da mal Gedanken drüber macht, glaube ich, macht man sowas nicht mehr so gern. Also ich habe selbst Probleme, wenn ich Kopfschmerztabletten nehme. Also ich
1: auch.
2: Fast keine Schmerztabletten.
1: Ich auch nicht.
2: Wirklich, also wenn ich das nehme, dann ist es wirklich doll. Aber ich versuche eigentlich alles so rauszuhalten, was geht aus meinem Körper, was nicht natürlich ist. So, deswegen ist es eine Einstellung so ein bisschen. Ich habe mich da auch echt viel beschäftigt mit. Deswegen, ich glaube, es würde helfen, da zu überlegen, was macht das mit einem,
1: wenn
2: man da so Zeug nimmt. Das kann nicht so gesund sein auf Dauer.
1: Also aber
2: das ist meine Einstellung, finde ich.
1: Finde ich auch.
2: Und Sport ist auch nicht nur für die Figur da, ne? Also ich mache Sport, weil ich will, dass mein Herz pumpt, dass ich mich einfach fit fühle. Und man darf nicht unterschätzen, irgendwann kannst du dir die Schuhe vielleicht nicht mehr selber binden, weil alles verkürzt, weil die Bänder sich verkürzen. Deswegen, man muss nicht mal viel Sport machen. Ich habe auch nicht immer Bock. Aber selbst sich zu dehnen einfach und ein bisschen mobil zu bleiben. Und egal, ob es Gartenarbeit ist, ob es die Stufen sind, ob es egal, wie du in Bewegung bleibst, es muss nicht immer Sport sein. Aber ich finde, dieses agil bleiben, das wird immer wichtiger, je älter man wird.
1: Und es geht weiter mit Musik von Vanessa Mai, Song Nummer 2. Was wollen wir denn jetzt hören?
2: Wir feiern 10 Jahre Ich sterb für dich. Deswegen würde ich mir jetzt Ich sterb für dich wünschen.
1: Feiern wir.

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1: Ich habe Besuch heute und wir haben noch richtig viel Zeit. Ich freue mich drauf. Vanessa Mai ist mein heutiger Stargast. Hallo.
2: Hi.
1: Und alle haben ja gesagt, ja, ganz unerwartet, Vanessa zurück zum Schlager. Ich meine, so wirklich warst du ja auch nie weg, aber die Leute haben natürlich auch noch deine Songs mit Rappern im Ohr. Und bei dir ist es aber schon immer so gewesen, musikalisch geht das bei dir in alle Richtungen.
2: Ja, das stimmt. Ich glaube, so wie das Leben auch in alle Richtungen geht. Ich habe es halt immer gerne mitgenommen. Wenn eine Tür sich geöffnet hat, bin ich mit einem Spicker durchgegangen, weißt du? So, das ist halt einfach für mich eine Bereicherung gewesen, so viele Leute kennenzulernen. Und man muss aber auch sagen, im Laufe meiner Karriere habe ich halt auch gelernt, dass man, wenn man mal Türen zu hat, weil aufgrund von wer weiß was, ist es halt auch wichtig, sich andere Türen zu suchen und sich breiter aufzustellen. Und das hat sich bei mir wirklich bewährt, dass ich eben nicht nur die eine Richtung mache, sondern ganz, ganz viele Facetten habe. Und ich habe den Schlager nie aufgehört zu lieben. Ich lese auch viele Kommentare, oh, sie wollte doch nie wieder Schlager machen.
1: Ja.
2: Das ist vielleicht Interpretationssache, aber war nie meine Absicht. Ich komme daher, ich habe es auf der Stirn stehen für viele und das war für mich immer in Ordnung. Im Gegenteil, ich wollte ja sogar mit den ganzen Sachen zeigen, so, man kann auch mehr Facetten haben, auch wenn man nur in Anführungsstrichen Schlager macht oder Schlager singt. Das wird ja immer so abgewertet. Und das
1: definitiv.
2: Fand ich so schade damals immer, weil ich halt so genrefrei groß geworden bin und deswegen auch Wolkenfrei hat so meine Schlagerliebe wieder entfacht, weil ich wirklich so Spaß hatte, Wolkenfrei wieder aufleben zu lassen jetzt vor 2 Jahren. Und die Nummer, für mich entscheiden halt immer die Nummern und die Nummer war da. Maite hat sie geschrieben, gemeinsam mit meinem Produzententeam. Und ich habe mich einfach in die Nummer verliebt. Erst später, muss man sagen.
1: Die ist aber war nicht lieber auf den ersten Blick.
2: Nee, sie ist schon früher da gewesen, 2022, als ich mein Metamorphose-Album, also da war gerade Sido Happy
1: End. Da war die andere Phase.
2: Schlager, genau. Wobei ich sagen muss, auf jedem Album sind immer Schlagersongs auch gewesen. Und deswegen war ich nie weg eigentlich. Aber ich verstehe das total. Man hat sich natürlich auf andere Sachen konzentriert und fokussiert. Aber dann hatte ich ein Gespräch mit meiner Freundin. Und die meinte so, ey, ich habe zu ihr gesagt, ich habe eine Nummer, ich spiele die mal vor. Mir kam die wie so ein Blitzschlag in meinen Kopf. Also ich weiß gar nicht mehr, wie ich darauf kam, so richtig auf die Nummer. Ich war so, ey, Herz, Diamant, Andreas, wie heißt die nochmal? Und dann haben wir geschaut und dann haben wir Rohdiamant ihr vorgespielt und sagte, ey, was für eine schöne Nummer, was für ein schöner Text. Dachte ich, ja komm, ruf Maite an, frag, ob sie noch frei ist. Und sie war frei.
1: Ah.
2: Das ist halt auch so ein Zeichen, wo ich dachte, okay, die Nummer musste einfach reif werden. Ich musste reif für die Nummer werden. Und ich kann jetzt halt so viele Jahre später auch jede Zeile aus vollem Herzen singen und kann die Erfahrung auch weitergeben. Und das ist halt echt schön.
1: Wir hören weiter in die Musik von Vanessa Mai. Ich bin sehr gespannt, welchen Song wählst du denn jetzt als drittes?
2: Darf ich mir Wolkenfrei wünschen?
1: Natürlich.
2: Oh, dann uns gehört die Welt.
1: Oh ja, du weißt, ich bin ein großer Fan.

0: danke dir.
1: Gibt es eine musikalische Phase, wo du sagen würdest, würde ich jetzt nicht nochmal machen oder hätte ich mir sparen können oder das war nicht so? Gibt es sowas? Oder?
2: Also vielleicht würde ich jetzt nicht nochmal machen, ja, aber nicht, ich wünschte, ich hätte es nicht gemacht.
1: Okay.
2: Das nicht.
1: Okay, und was würdest du nicht nochmal machen? Also was war
2: Boah,
1: so?
2: Keine Ahnung, es gibt so viele Sachen. Also ich fand die Zeit mit Icke, das war eine super schöne Zeit. Wir hatten
1: Ach ja, das war ja auch noch, das habe ich ja.
2: Mit dem Igel.
1: Das habe ich ja völlig schon vergessen, der Igel.
2: Ey, das war lustig, war eine total schöne Zeit, aber würde ich jetzt heute, glaube ich, auch nicht mehr machen. War aber schön, dass ich es gemacht habe oder, keine Ahnung, genauso wie im Schlager, mein Schlageralbum, da war ich ja in L.A. und habe dort produziert und hatte diese Einflüsse in Nashville und sowas, würde ich heute auch nicht mehr machen, braucht man nicht.
1: Also man braucht nicht.
2: Man braucht Nashville nicht in Deutschland, um einen guten Song zu schreiben.
1: Nee.
2: Auch wenn es eine schöne Story ist, dahin zu fliegen.
1: Ja.
2: Und ja, da sind absolut talentierte Menschen, unfassbar, aber wir machen deutschen Schlager so, deswegen.
1: Geht auch hier.
2: Geht auch hier.
1: Und Thema Wolkenfrei, ist da dann auch nochmal was? Also hättest du da auch nochmal Bock auf Album Nummer 3 oder lässt du dir das offen? Das hat dir schon Spaß gemacht, ne? Das letzte Album, das hat schon gefetzt. Also mir hat es auch Spaß gemacht. Hotel Tropicana, Uns gehört die Welt, fand ich alles super. Also.
2: Ja, die haben auch wirklich gute, also ich hätte nie gedacht, dass ich auf Zahlen gucke, ich bin kein Zahlenmensch, aber man, jetzt gerade, wo ich ein eigenes Label auch gegründet habe und auch Rohdiamant kam ja über mein eigenes Label, jetzt guckt man sich schon Zahlen an und man interessiert sich dafür. Das ist schon eine andere Seite, die ich nicht gedacht hätte, dass die mich interessiert. Aber jetzt, wo man so die Zahlen sich anschaut, merkt man schon, das kam auch echt gut an und das war schon toll. Also nicht nur, dass es mich happy gemacht hat, sondern dass es halt auch viele Menschen happy gemacht hat.
1: Auf jeden Fall.
2: Und es hat einfach Spaß gemacht, das alles aufleben zu lassen, diesen Sound und wieder mit Felix Gauder ins Studio zu gehen, das wieder zu erleben nach so vielen Jahren. Das war schon richtig schön und ja, mal gucken. Also ich habe nicht vor, jetzt das nicht zu machen.
1: Ich hab Bock.
2: Mal schauen. Ich hab Bock.
1: Vor allem der unverkennbare Felix Gauder Sound, ne? Das hat ja so Felix Gauder wolkenfrei und deine Stimme dazu. Das ist schon so eine Symbiose, die zusammenpasst. Also es hat schon mir auch immer sehr gut gefallen, weil das so eine leichte Musik war und es kam auch, glaube ich, zu einer guten Zeit, wo die Leute eben ein bisschen Leichtigkeit alle brauchten. Und da kamst du dann mit dem wolkenfrei Album. Deswegen wundert mich es auch nicht, dass es so gut gestreamt ist. Weil das war so ein bisschen wirklich so, wirklich dieses Uns gehört die Welt und mit dem Cabrio fahren und alles ist schön und die Sonne scheint und alles ist irgendwie besser.
2: Ja, ich glaube, das hat mir auch so Spaß gemacht, in diese Rolle wieder zu schlüpfen, weil irgendwie ist es schon eine Rolle, weil es eben nur die, nicht nur, nur, also nur in Anführungsstrichen diese Seite bespielt, aber diese Sehnsucht hatte Wolkenfrei halt immer.
1: Genau, dieses Sehnsuchtsgefühl, ne? Ja, das ist so ein bisschen dieses
2: Gefühl und dieses, ach, wir leben jetzt im Moment und egal, was wir für Probleme haben, wir lassen sie mal kurz draußen. Auch das Release-Konzert damals war so laut wie fast keins. Also ich habe mich selten bei Vanessa Mai daran erinnern können, dass die Leute so laut mitgesungen haben wie bei Wolkenfrei.
1: Wahnsinn.
2: War richtig schön.
1: Ja, und das war ja dein Beginn.
2: Jetzt, wieder Lust,
1: jetzt hast du sofort wieder Lust. Gut, Album nur Felix. Hallo, wir sind ready for Takeoff. Wir wollen noch

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1: Ich bin Uli Reitinger. Die Rentenkommission der Bundesregierung hat ihre Vorschläge vorgelegt. Die Kernpunkte: höhere Beiträge, mehr Einzahlende und ein steigendes Renteneintrittsalter. Die Kommission will 30 Vorschläge an Kanzler Merz und Arbeitsministerin Bass übergeben. Den Berechnungen der Kommission zufolge soll das Renteneintrittsalter bis 2051 auf 68 Jahre steigen. Wegfallen soll der frühere Renteneintritt ohne Abschläge nach 45 Betriebsjahren. Für viele Landwirte in ganz Deutschland beginnt bald die Erntezeit, nur entlohnt werden sie dafür kaum. Hohe Kosten und gesunkene Preise machen den Bauern schwer zu schaffen. Wenn sich das nicht ändert, droht vielen Höfen das finanzielle Aus, sagt Verbandspräsident Ruckwied.
2: Zuletzt weltweit gute Ernten drücken die Preise, sagt der Bauernpräsident. Dazu haben die Verbraucher einfach nicht mehr so viel Geld in der Tasche und halten sich beim Einkauf zurück. Hinzu kommen geopolitische Krisen. So einige Landwirte sparen etwa beim Dünger, weil dieser durch die Blockade in der Straße von Hormuz zuletzt deutlich teurer wurde. Das schlägt sich nieder, etwa bei der Qualität von Getreide, das dann auch weniger einbringt. Aber auch bei Milch oder Schweinefleisch zahlen die Landwirte aktuell drauf. Und die erhoffte Belebung der Geschäfte durch die Fußball-WM blieb bisher aus. Tanja Wagner, Nachrichtenredaktion.
1: Die durchschnittliche Zahl der Hitzetage in Deutschland mit Spitzenwerten über 30 Grad hat zugenommen. Das geht aus Daten des Deutschen Wetterdienstes hervor. Jahre mit deutlich mehr als 10 Hitzetagen waren vor rund 10 Jahren noch seltenere Ausreißer.
3: Seit 8 Jahren geht der Trend klar nach oben, heißt es auch vom Umweltbundesamt. Denn seitdem kommen die starken Hitzeperioden fast jeden Sommer, teils mit 17 oder sogar 20 Hitzetagen pro Jahr. Die Luftmassen aus Südwesteuropa, die auch aktuell für die Hitze sorgen, sind heute deutlich heißer als noch in den 60er bis 80er Jahren, sagen Experten. Und eine Studie des Max-Planck-Instituts zeigt, die 5 intensivsten Hitzewellen der vergangenen 45 Jahre gab es alle seit 2010. Thomas Thon, Feld, Nachrichtenredaktion.
1: Und noch zum Sport. Bei der Fußball-WM steht die deutsche Mannschaft bereits als Gruppensieger im 16. Finale. Das Team von Bundestrainer Julian Nagelsmann gewann sein zweites Gruppenspiel gegen die Elfenbeinküste mit 2:1. Im zweiten Spiel dieser Gruppe trennten sich Ecuador und Curaçao 0:0. Und schließlich ist Tunesien bereits in der Vorrunde gescheitert nach einem 0:4 gegen Japan. Das Wetter, die aktuelle Vorhersage des Deutschen Wetterdienstes. Die Hitzewelle hat uns weiter fest im Griff. Bis 38 Grad werden heute erreicht. Nur im Norden ist es etwas erträglicher mit höchstens 24 bis 29 Grad. Meistens haben wir es mit viel Sonne und einem blauen Himmel zu tun. Es ziehen aber auch Schauer und Gewitter durch, zuerst im Westen und später auch in den anderen Landesteilen. Bei diesem Mix bleibt es erstmal. Auch am Montag wird es verbreitet wieder sehr heiß und dazu gibt es immer wieder mal Schauer und Hitzegewitter.
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4: Antenne-Schlager. Kurz an 10, schön, dass ihr mit dabei seid. Ich hoffe, ihr habt euch erholt von gestern Abend. Das Spiel Deutschland gegen Elfenbeinküste. Da hat man ja graue Haare zwischendurch bekommen. Ja, meine Stimme ist auch noch angekratzt, aber auch von der Schlagernacht des Jahres und dem Mitgrölen. Ich freue mich jetzt noch auf eine Stunde Vanessa Mai. In ihre Songs hören wir natürlich auch unbedingt bei mir bleiben. Jetzt aber erstmal Sonja Liebing. Hier ist eine Nacht Dirty Dancing.
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1: Auf diesen Besuch habe ich mich sehr lange gefreut. Jetzt ist sie endlich da. Vanessa Mai ist bei mir. Hallo.
2: Hi, danke dir.
1: Und jetzt hast du ja das Label zusammen mit deinem Mann gegründet und überhaupt seid ihr ja auch eng verbandelt, Management. Wie gelingt euch das, dass ihr privat und beruflich so eng zusammen seid und so lange aber trotzdem zusammen? Also da gibt es ja auch andere Paare, die dann irgendwann gesagt hätten, also jetzt nervt mich das ja alles. So.
2: Ja, ich glaube, es ist nicht für jeden was, aber bei uns funktioniert es. Also wir haben uns ja vorher schon gekannt, bevor wir zusammengekommen sind,
1: ja.
2: Vorher schon gearbeitet und irgendwie, ich weiß nicht, ich glaube daran, dass man halt einen Seelenverwandten trifft, er ist meiner, es funktioniert. Klar, es ist Arbeit, aber wir schätzen uns sehr, respektieren uns, arbeiten auch an der Beziehung, begegnen uns auf mehreren Ebenen, also nicht nur als Geschäftspartner und als Eheleute, sondern halt auch als Freunde, als Menschen, die Spaß miteinander haben, die ehrlich sein können, die sich fallen lassen, die auch mal schlecht drauf sind. Mhm. Man hat einfach Verständnis füreinander, so, das ist echt was ganz Tolles, was wir da haben. Ich wünsche jedem einen Andreas.
1: Ja, und was wäre jetzt so der Liebestipp von dir für andere Paare, die vielleicht so, also was glaubst du, wie kann einem das gelingen, dass man lange in einer glücklichen Beziehung ist? Also was sagst du, was ist auf jeden Fall wichtig und was sollten die Leute vielleicht auch mehr machen oder so?
2: Ehrlich sein, Ehrlichkeit und auch durch Täler durchgehen. Es gibt auch Phasen, die mal nicht so gut sind und dann halt nichts wegwerfen schnell. Dinge auch reparieren so und man wird nur noch closer und enger, glaube ich. Also ich glaube, wenn man passt, es gibt ja auch Menschen, die denken, sie sind irgendwie voneinander bestimmt und eigentlich klappt es aber nicht.
1: Ja,
2: das kann man jetzt auch nicht so festhalten dran, aber wenn es wirklich die Person ist, wo man merkt, hey, das lohnt sich einfach. Du spürst es. Du spürst einfach, wenn der Mensch da ist, dass es passt und dann machst du auch alles.
1: Und dann sollte man halt auch kämpfen, weil heute sind wir, glaube ich, in so einer, weil weggeworfen geht schnell was, so gefühlt.
2: Ja,
1: ne, es ist so ein bisschen so, oh nee, jetzt haben wir uns, also jetzt, das fühle ich jetzt nicht weg. Ja. Aber man kann ja ein bisschen auch kämpfen und reden, ist wahrscheinlich auch immer wichtig. Ja,
2: Kommunikation,
1: ne?
2: Ist alles.
1: Kommunikation und Kommunikation bei über alle, auch wenn es vielleicht mal ein blödes Thema ist, wo man denkt, oh, soll ich jetzt wirklich,
2: gerade dann,
1: ne?
2: Ja.
1: Das macht ihr wahrscheinlich auch, dass ihr dann halt über alles redet, weil sonst, ich meine, wie lange seid ihr jetzt zusammen?
2: Es ist doch 13
1: schon
2: Jahre jetzt.
1: 13? Mhm. Wow. Wollte gerade sagen, ich kenne euch eigentlich auch nur zusammen, kenne ich euch eigentlich nicht. Nee, ich kenne euch nur zusammen, glaube ich. Er war eigentlich immer da.
2: Mhm. Ist schön.
1: Aber das ist wirklich toll und wahrscheinlich ja auch dein Anker, den du brauchst, oder? Im stressigen Job. Weil ich meine, es strudelt ja schon viel auf dich ein. Du machst ja wahnsinnig viel und man braucht einen Anker.
2: Voll, aber er macht halt auch wahnsinnig viel. Man merkt es nicht, er ist im Hintergrund.
1: Ja.
2: Und aber er hat mal zu mir gesagt, du stehst zwar vorne, aber wenn dich was trifft, dann trifft es mich eigentlich noch doppelte.
1: Oh.
2: Und ich war so, okay, das ist schön, was du da gesagt hast. Das war echt schön. Also, ja.
1: Und wir hören weiter in die Musik von Vanessa Mai, Song Nummer 4. Was darf sein?
2: Oh, Wolke 7 habe ich lange nicht mehr gehört.

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1: Ich habe heute Besuch an diesem Sonntagvormittag. Vanessa Mai ist bei mir. Hallo.
2: Hallo.
1: Und vor kurzem, da habe ich ja gelesen, Vanessa Mai, ich habe keine Freunde. Jetzt musst du mir mal erklären, war das wieder so eine ketzerische Überschrift oder hast du es wirklich so gesagt?
2: Ich habe einen Podcast gemeinsam mit Lola Weipert.
1: Genau.
2: Schön laut heißt der.
1: Der Podcast-Freunde.
2: Ja, für alle, die Podcast lieben. Und wir haben über das Thema Freundschaft gesprochen, weil wir zwei auch sehr unterschiedlich sind. Lola ist wirklich so eine absolute Klicken, Freundeskreis, beste Freundin und so, wie man es kennt.
1: Okay.
2: Und bei mir ist es genau das Gegenteil, was schon immer so war irgendwie und ich auch nie in Frage gestellt habe und ich mich auch dafür entschieden habe, dass ich einfach sehr glücklich so bin, wie es ist. Aber halt auch, weil ich so eine enge Bindung zu meinem Mann habe. Deswegen die Aussage, ich habe keine Freunde im klassischen Sinne.
1: Mhm.
2: Stimmt, aber es hat sich da auch was getan. Ich habe Menschen um mich rum, die ich wirklich, also wo ich ein freundschaftliches Verhältnis habe und auch wirklich eine Freundin, wo ich sage, wie die kennt mich mittlerweile so gut, also besser als mich irgendwie. Und es ist für mich so ein neues Gefühl gewesen, zu sagen, okay, krass, also ich glaube, das ist jetzt eine Freundin.
1: Ja.
2: Deswegen, das war die Auflösung auch im Podcast. Also,
1: okay.
2: Es war jahrelang so, dass ich immer gesagt habe, ich habe keine Freunde. Und so war es auch. Freundschaftliches Verhältnis hat man natürlich mit vielen Menschen, mit denen man noch arbeitet und so,
1: ja, klar,
2: so eng ist. Und ich finde, das kann auch schön sein. Ich finde, man kann mit Menschen, auch wenn man sie vielleicht nur eine Zeit lang in seinem Leben hat, mit denen kann man eine schöne Zeit haben und das kann einen bereichern. Und man muss nicht immer sich melden und immer mega im Kontakt stehen, um Menschen zu haben, denen man sich vertraut oder nahe fühlt. Da gibt es ja so viele Facetten. Aber ja, also die Headline stimmt, aber eben auch irgendwie nicht, weil sich das jetzt wieder geändert. Und nicht wieder, sondern es hat sich geändert.
1: Nur das sollte halt ein bisschen sagen, dass du nicht so dieses Klickenmädchen bist.
2: Genau,
1: so eine Mädel, was jetzt irgendwie hier noch, weiß ich nicht, 10 Freundinnen hat. Und
2: ich werde nicht zu Partys eingeladen. Also doch, ich werde mittlerweile eingeladen, aber ich kann nicht hin. Oder ich gehe nicht hin. Ich kann es irgendwie nicht so richtig. Ich bin halt immer mit Andreas eher die Couch-Potato.
1: Okay. Wirklich wahr, ja? Also da seid ihr lieber... Voll.
2: Ja, was meinst du, wie viel...
1: Also Vanessa Mai im Privatleben ist ein bisschen faul.
2: Crumpy Cat auf der Couch.
1: Schicke ich dir hier so ein Nachthemd mit Grumpy Cat drauf.
2: Bitte.
1: Das finde ich toll. Das hätte so passt.
2: Liebe ich.
1: Also bist du eher Typ Entspannung als Typ hoch die Tassen?
2: Ja, ja, voll. Also ich kann schon hoch die Tassen, so ist nicht. Aber
1: ja, ich hätte mich jetzt enttäuscht, wenn nicht. Ich wollte auch sagen, war das schon immer so? War das schon immer eher Entspannung oder war früher hoch die Tassen?
2: Wahrscheinlich war ich bis 18 hoch die Tassen und zwar so doll.
1: Was du dich ausgefeiert hast.
2: Ja, ich habe mich richtig ausgefeiert. Und dann kam mit 20 Wolken frei und dann war für mich der Fokus Karriere. Und ich misse es aber auch nicht. Also ich bin die Erste, die vom Red Carpet ins Bett hüpft. Also,
1: wirklich?
2: Ja, ich weiß noch, wir waren auf der Weißwurstparty vom Stangewirt letztes Jahr. Ich war um 19 Uhr auf dem Red Carpet, um 19.15 Uhr war ich, hab Dschungelcamp geguckt.
1: Im Hotelzimmer.
2: Was ist niedlich?

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1: Sonntagvormittag, ich habe wieder Besuch im Studio. Bei mir die zauberhafte Vanessa Mai.
2: Oh, hi.
1: Weil du hast nämlich, glaube ich, damals ganz am Anfang bei einem unserer ersten Interviews, ich meine, wir kennen uns jetzt ja schon ein paar Jahre, da hast du, glaube ich, irgendwann mal erzählt, dass der Einstieg im Schlager für dich alles andere als leicht war. Also gerade so die Blicke und wer ist denn sie jetzt, dass das nicht so cool war für dich und dann manchmal dich auch echt verunsichert hat, weil da eben nicht so war, hey, hier ist eine Newcomerin, die nehmen wir jetzt mal an und die führen wir jetzt mal ein in die Branche, sondern es war eher so ein, aha.
2: Ja, absolut. Ich glaube, es war damals noch eine andere Zeit und eine andere Denkweise und ich merke den Shift jetzt auch gerade, dass es eben
1: merkst du den?
2: Geht. Ja, sehr. Also auch jetzt, dass Maite den Song für mich geschrieben hat und auch wie sie das gemacht hat. Sie hat nicht nur den Song geschrieben und gut ist und schreibt Happy Release auf Instagram, sondern sie ist die, die das wirklich nicht für Klicks gemacht hat, sondern sie schreibt mir per WhatsApp, macht mir Sprachnachrichten, schickt mir immer noch Songs. Wir sind im Austausch, wir unterstützen uns und sie ist die, die bei Zarella einfach daneben stand bei der In der Giovanni Show. Ich sage immer bei Zarella, sorry. Giovanni Zarella. Und steht daneben und singt den Song voller Inbrunst mit und macht das Video und sagt, hier, Collab, geil. Und das ist so ein gegenseitiges Pushen und das finde ich so, so, so wichtig und auch ein schönes Zeichen. Und ich glaube, es ist ein Generationsding. Also es ist wirklich so, die älteren Generationen kennen es vielleicht auch nicht und leben es halt dann auch nicht.
1: Das kann wirklich sein.
2: Deswegen finde ich umso wichtiger, dass man da jetzt ein Zeichen setzt und sich da echt supportet und ja, gemeinsam einfach noch heller scheint.
1: Und es ist auch wichtig, finde ich, dass es so ein Miteinander und kein Gegeneinander ist, weil es ist auch albern irgendwie so. Ich finde so nichts so schlimmer. Es ist ja wie bei einem anderen Job auch, wenn du dann kommst und mit den Kollegen dir nicht grün bist und dann jeden Morgen ins Büro zum Beispiel gehst und denkst, oh nee, jetzt sind da wieder die zwei Kolleginnen, die dich immer schief angucken. Das macht ja das Leben auch traurig irgendwann. Also deswegen finde ich es bringt ja auch nichts, außer Kummer halt für denjenigen, der sich das halt jeden Morgen denkt.
2: Und Karma-Punkte für den, der so blöd ist.
1: Ja, hoffen wir ja immer. Ich hoffe ja immer auf Karma. Manchmal trifft ja, manchmal braucht es ein paar Jahre und man muss geduldig sein, bis der Karma-Teufel sagt, tu, so, der kann aber auch mal kommen hier, ich habe auch ein paar Leute auf der Liste, wo das Karma kommen könnte. Und, aber es ist schön, wenn du diese Bewegung, also du hast sie jetzt nun all die Jahre erlebt, also wenn du das wirklich jetzt im Moment feststellst, dass es ein bisschen mehr miteinander ist, dann glaube ich das auch, weil ich war mir jetzt in letzter Zeit nicht so wirklich sicher, ob das gerade wieder in eine andere Richtung geht oder ob man doch wirklich wieder miteinander mehr arbeitet.
2: Ich kann nur aus meiner Sicht sprechen, wie ich das gerade so erlebe und man muss auch nicht jeden mögen, das ist auch völlig normal. Aber ich finde so ein normales irgendwie Hallo sagen und so gehört einfach dazu, das bin ich erzogen worden, das finde ich wichtig. Aber
1: das haben wir so gelernt.
2: Nicht, muss es auch nicht jeden mögen, das ist auch in Ordnung. Aber ich muss sagen, auch damals 2017, als Helene mich in ihre Show genommen hat, das war halt einfach, ich finde das, also wirklich die Größten sind einfach die Entspanntesten, das muss man einfach sagen.
1: Und ja,
2: jemand,
1: ne?
2: Absolut. Und jemand, der halt ein bisschen unentspannt ist, da weiß der halt auch schnell, wo der Hase hinläuft.
1: Und wir hören weiter in die Musik von Vanessa Mai. Song Nummer 5, welcher darf es denn jetzt sein?
2: Für dich, David, hier ist Regenbogen.

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1: Auf diesen Besuch habe ich mich sehr lange gefreut. Jetzt ist sie endlich da. Vanessa Mai ist bei mir. Hallo.
2: Hi, danke dir.
1: Und deine Tour, du hast es vorhin angesprochen. Im Herbst geht sie los. Auf was können wir uns denn da freuen? Was wird uns da erwarten? Ich meine, du hast ja musikalisch hast du ja ein paar Songs, die du da. Wie machst du das? Streibst du dir alle auf? Streichst du durch? Kringelst du ein? Machst du eine Fanumfrage?
2: Ja, alles haben wir schon gemacht. Aber es wird langsam schwieriger. Bei 11 Alben ist es natürlich echt schwierig, irgendwann auszusuchen, okay, was möchte man auf die Bühne bringen? Was wollen die Fans unbedingt hören? Ja. Was möchte ich natürlich unbedingt spielen? Was hat noch nicht so Aufmerksamkeit bekommen? Neue Sachen sind natürlich auf jeden Fall dabei. Also ich freue mich jetzt schon, Rohdiamant live zu spielen. Das ist natürlich auch bis dahin vielleicht auch ein Song kommen, der ein oder andere. 10 Jahre, ich sterbe für dich. Ich sterbe für dich.
1: Oh, wir dieses stimmt.
2: Jahr 10-jähriges Jubiläum, das heißt, das wird auf Tour richtig gefeiert. Wir haben schöne Locations, die sehr intime Abende versprechen. Also wir haben kleinere Clubs dieses Mal. Und
1: wie viel sind das so, roundabout, Max?
2: Ja, weiß gar nicht, von 500 bis 1000.
1: Oh ja, das ist aber schon schön dann.
2: Aber es ist richtig schön. Also da freue ich mich drauf. Wir haben ja ein schönes Bühnenbild, also zumindest sieht es gut aus, so mir vorstelle. Wie es dann in echt ist, werden wir dann sehen, also seid gespannt. Und ja, es wird musikalisch, jeder Abend wird anders. Also ich glaube, mittlerweile kennt man mich, dass ich keine Show in dem Sinne mir festlege, sondern ich möchte jeden Abend auf die Leute eingehen, ich möchte jeden Abend ganz genau gucken, wer da ist und welche Situation sich ergibt, weil ich liebe dieses Zwischenmenschliche.
1: Dieses Interagieren mit den Leuten.
2: Dieses Interagieren finde ich super und wird einfach schön, dass wir uns wiedersehen, da freue ich mich.
1: Ja, ist lange her, glaube ich auch, ne? Wann war denn letzte Tour?
2: Die letzte Tour war, machen wir die für immer Tour?
1: Naja, ist ja schon 2 Jahre wieder her. Also ja, ich meine, das ist schon Pause. Und das war ja auch so ein bisschen. Ich finde es schön, dass du das dann immer mit den Fans machst. Ich glaube, das mögen die Fans ja am meisten, weil wann kommt man, wann ist er Mai hautnah, so, ne? Und bei einem Konzert, wo irgendwie 18.000 Leute sind, da kommt man ja auch nicht wirklich nah. Und jetzt kann man so ein bisschen.
2: Du machst das Programm auch anders. Also wenn du auf einer großen Bühne stehst, hast du ein anderes Programm einfach, als wenn du auf kleineren Bühnen stehst. Das ist wirklich nochmal was ganz anderes. Also ich liebe das.
1: Also ich kenne dich ja jetzt über all die Jahre schon und ich sehe auch, wie sich Menschen verändern, manche zum Positiven, manche zum Negativen, und bei dir ist es wirklich so, du hast dieses berühmte Strahlen in den Augen und das ist ja was man nicht, das kann man sich ja nicht ausdenken und das ist auch was man zum Glück nicht faken kann. Bei dir ist es, du lächelst und die Augen strahlen dazu, deswegen weiß ich, dass du gerade wirklich in deiner Mitte bist, weil ich es einfach sehe. Also das ist wirklich ganz, ganz toll, dich zu sehen. Ich habe Gänsehaut.
2: Ich auch.
1: Nee, weil es wirklich schön ist. Ich gucke so oft auch in leere Augen und denke so, und jetzt sitzt da jemand, der sagt, ich habe das alles gelernt, ich war so verbissen, jetzt fühle ich mich angekommen und die Augen strahlen dazu. Und dann weiß ich auch, du bist genau richtig mit dem, was du gerade machst. So, und liebe Vanessa, ich muss jetzt leider schon Tschüss sagen, aber ich hoffe, dass wir uns nicht wieder zig Jahre nicht sehen, sondern du dann bald irgendwie wieder kommst mit neuer Single, zur Tour, mit neuem Album.
2: Sag einfach, Berlin ist doch Papa.
1: Berlin komme ich.
2: Wo sind wir denn? Ja. Huxley ist doch Berlin, richtig?
1: Das mag ich, das ist toll. Da war ich schon mal zu Tokyo Hotel, glaube ich, oder so. Also Huxley ist eine tolle Location.
2: Also dann lade ich dich herzlich ein.
1: Dann komme ich zu dir, dann werfe ich Schlüppis in Reihe 1 und du kommst bitte ganz bald wieder. Vielen Dank für deinen Besuch.
2: Danke dir, war sehr schön.
1: Tschüss.
2: Tschüss.
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3: Ich bin Uli Reitinger. Die Rentenkommission der Bundesregierung hat ihre Vorschläge vorgelegt. Sie will am Dienstag 30 Ideen an Kanzler Merz und Arbeitsministerin Baas übergeben. Unter anderem soll das Renteneintrittsalter steigen.
4: Das Renteneintrittsalter soll schrittweise steigen. Im Jahr 2051 sollen Menschen dann erstmals erst mit 68 Jahren in Rente gehen. Ein früherer Renteneintritt ohne Abschläge nach 45 Beitragsjahren soll nicht mehr möglich sein. Ein Teil der Rentenbeiträge soll in Zukunft am Aktienmarkt angelegt werden. Diese kapitalgedeckte Zusatzrente soll von einem Staatsfonds verwaltet werden und verpflichtend sein. Aus Berlin, Thomas Thonfeld.
3: Den Bauern machen hohe Kosten und gesunkene Preise für viele wichtige Produkte zu schaffen. Die Preissituation sei aktuell für alle Getreidearten miserabel, bis auf Raps, sagt Bauernpräsident Ruckwied. Manche Landwirte hätten schon die Düngung reduziert, um Kosten zu sparen. Stickstoffdünger ist etwa 30% teurer als vor einem Jahr. Bei massiven ukrainischen Drohnenangriffen sind auf der von Russland annektierten Schwarzmeerhalbinsel Krim nach Behördenangaben mindestens 4 Menschen getötet und 28 verletzt worden. In Berichten in sozialen Netzwerken ist von mehreren Explosionen und Bränden in verschiedenen Regionen der Halbinsel die Rede. Im Kraftstoffterminal der Hafenstadt Kertsch brach ein Feuer aus. Eine große Rauchwolke liegt über der Region. Die Krimbrücke zwischen Kertsch und dem russischen Festland wurde für den Autoverkehr gesperrt. Zum Sport. Die deutsche Fußballnationalmannschaft hat die Elfenbeinküste im zweiten WM-Gruppenspiel mit 2:1 besiegt. Beide Treffer erzielte der eingewechselte Dennis Undaff nach einem 0:1 Rückstand. Damit steht die DFB-Auswahl bereits sicher in der K.O.-Phase.
5: Spielerisch hat sich das Team schwer getan gegen einen offensiv brandgefährlichen Gegner. Doch nach einer Stunde wechselt Bundestrainer Nagelsmann Dennis Undaff ein, der zum Matchwinner wird. Beim 2:1-Jubel treten ihm seine Mitspieler auf den Zeh, doch der Schmerz ist schnell vergessen. Schlimmer sieht es aus bei Nico Schlotterbeck, der sich vermutlich schwerer verletzt hat. Aus Toronto Thomas Bremser.
3: Durch das 0:0 von Ecuador gegen Fußballzwerg Curaçao steht Deutschland bereits als Gruppensieger fest. Tunesien ist schon ausgeschieden. Nach einem 0:4 gegen Japan kann das Team das 16. Finale nicht mehr erreichen. Das Wetter, die aktuelle Vorhersage des Deutschen Wetterdienstes. Die Hitzewelle hat uns weiter fest im Griff, bis 38 Grad werden heute erreicht. Nur im Norden ist es etwas erträglicher mit höchstens 24 bis 29 Grad. Meistens haben wir es mit viel Sonne und einem blauen Himmel zu tun. Es ziehen aber auch Schauer und Gewitter durch. Zuerst im Westen und später auch in den anderen Landesteilen. Bei diesem Mix bleibt es erstmal. Auch am Montag wird es verbreitet wieder sehr heiß. Dazu gibt es aber immer mal wieder Schauer und Hitzegewitter.
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4: Ich bin Uli Reitinger. Der Präsident des Deutschen Instituts für Wirtschaftsforschung, Marcel Fratscher, hält die Vorschläge der Rentenkommission für unzureichend. Es fehlen ihnen Mut und Konsequenz, sagte der Ökonom der Rheinischen Post. Sie würden nichts Grundlegendes an den drei größten Problemen ändern, und zwar der hohen Altersarmut, der zu starken Belastung der jungen Generation und der Schieflage bei der Gerechtigkeit. Für richtig hält Fratscher die vorgeschlagene Erhöhung des Renteneintrittsalters auf 68, die Einführung einer kapitalgedeckten Rente und die Reduzierung von Frühverrentungen. Für viele Landwirte in Deutschland beginnt bald die Erntezeit, nur entlohnt werden sie dafür kaum. Hohe Kosten und gesunkene Preise machen den Bauern schwer zu schaffen. Wenn sich das nicht ändert, droht vielen Höfen das finanzielle Aus, sagt Verbandspräsident Joachim Ruckwied.
5: Zuletzt weltweit gute Ernten drücken die Preise, sagt der Bauernpräsident. Dazu haben die Verbraucher einfach nicht mehr so viel Geld in der Tasche und halten sich beim Einkauf zurück. Hinzu kommen geopolitische Krisen. So einige Landwirte sparen etwa beim Dünger, weil dieser durch die Blockade in der Straße von Hormuz zuletzt deutlich teurer wurde. Tanja Wagner, Nachrichtenredaktion.
4: Heute beginnen in der Schweiz erneute Gespräche zwischen den Kriegsparteien USA und Iran. Diese werden überschattet von den Kämpfen der israelischen Armee mit der libanesischen Hisbollah-Miliz. Ziel der Verhandlungen ist es, das vergangene Woche unterzeichnete Rahmenabkommen für ein Ende des Iran-Kriegs zu konkretisieren. Eine endgültige Vereinbarung auch zum Umgang mit Teherans umstrittenem Atomprogramm soll innerhalb von 60 Tagen ausgehandelt werden. Zum Sport. Bei der Fußball-WM hat die deutsche Nationalmannschaft den zweiten Sieg im zweiten Spiel eingefahren. Das Team von Bundestrainer Julian Nagelsmann drehte die Partie gegen die Elfenbeinküste. Nach einem 0:1 Rückstand hieß es am Ende 2:1 für Deutschland. Damit hat sich das Team bereits als Gruppensieger fürs 16. Finale qualifiziert. Ein zufriedener Abwehrchef Jonathan Tah nachher bei Magenta TV.
6: Siegermentalität, Teamgeist, ich glaube genau das, was man braucht, um in einem Turnier erfolgreich zu sein. Wir haben nicht aufgegeben, wir wussten, dass wir den Gegner irgendwann müde machen werden. Das waren Spieler wirklich, die auf internationalem Top-Niveau spielen. Trotzdem lassen wir uns davon nicht unterkriegen und machen weiter, auch wenn wir mal hinten liegen.
4: In der deutschen Gruppe trennten sich Ecuador und Curaçao 0:0. Und Tunesien unterlag Japan mit 0:4 und kann das 16. Finale schon nicht mehr erreichen. Das Wetter, die aktuelle Vorhersage des Deutschen Wetterdienstes. Die Hitzewelle hat uns weiter fest im Griff. 38 Grad sind heute drin. Nur im Norden ist es etwas erträglicher mit 24 bis 29 Grad höchstens. Meistens haben wir es mit viel Sonne und einem blauen Himmel zu tun. Es ziehen aber auch immer wieder Schauer und Gewitter durch. Im Westen hat es angefangen. Das zieht jetzt übers ganze Land. Bei diesem Mix bleibt es auch erstmal. Auch am Montag wird es verbreitet wieder sehr heiß. Dazu gibt es immer wieder Schauer und Hitzegewitter.
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4: Ich bin Uli Reitinger. Innenminister Alexander Dobrindt will Abschiebungen nach Afghanistan erheblich ausweiten. Künftig sind 3 Charterflüge pro Monat möglich, sagte eine Sprecherin des Ministeriums der DPA. Zusätzlich könne es Einzelrückführungen über Linienflüge geben. Grundlage der Ausweitung sind Gespräche zwischen Vertretern des Innenministeriums und den in Afghanistan herrschenden islamistischen Taliban. Unsere Gesellschaft habe ein legitimes Interesse daran, dass Straftäter das Land verlassen, sagte Dobrindt der Bild am Sonntag. Der Präsident des Deutschen Instituts für Wirtschaftsforschung, Marcel Fratscher, hält die Vorschläge der Rentenkommission für unzureichend. Die Reformvorschläge gehen in die richtige Richtung, bleiben jedoch insgesamt zu vorsichtig, sagte der Ökonom der Rheinischen Post.
5: Mut und Konsequenz, das vermisst der DEW-Präsident bei den Reformvorschlägen. Denn an den 3 größten Problemen, so Fratscher, würden sie nichts ändern. Der hohen Altersarmut, der zu starken Belastung der jungen Generation und der Schieflage bei der Gerechtigkeit. Ein höheres Renteneintrittsalter, die Einführung einer kapitalgedeckten Rente und weniger Frühverrentungen hält er allerdings für richtig. Das soll so auch in den Vorschlägen der Rentenkommission stehen, die übermorgen hier in Berlin offiziell präsentiert werden sollen. Aus Berlin, Thomas Thonfeld.
4: Bei erneuten israelischen Luftangriffen im Libanon sind nach dortigen offiziellen Angaben mindestens 7 Menschen getötet worden. Ein israelischer Armeesprecher sagte dazu, in der Nacht habe es keine israelischen Angriffe gegeben. So oder so, die Kämpfe belasten die Verhandlungen zwischen dem Iran und den USA, die heute in der Schweiz fortgesetzt werden sollen.
6: Die Hisbollah ist Irans wichtigster Verbündeter und zentraler Teil seines regionalen Bündnisses gegen Israel. Teheran fordert deshalb in den Verhandlungen mit den USA einen Rückzug der israelischen Armee aus dem Südlibanon. Israel will dagegen seinen Norden sichern, der immer wieder von der Hisbollah angegriffen wird. Die libanesische Regierung hat eine Entwaffnung der Miliz mehrfach zugesichert, konnte sie bisher aber nicht aus dem Grenzgebiet verdrängen. Solange dies nicht geschieht, will Israel seine Truppen im Südlibanon belassen. Aus Tel Aviv, Sarah Lemmel.
4: Beim 2. Auftritt der deutschen Nationalmannschaft bei der Fußball-WM haben deutlich weniger Zuschauer eingeschaltet als beim Auftaktspiel. Das 2:1 des Teams von Bundestrainer Julian Nagelsmann gegen die Elfenbeinküste sahen am Abend im ZDF im Schnitt 18,26 Millionen Menschen. Das erste Spiel am vergangenen Sonntag gegen Curaçao hatten fast 5 Millionen Menschen mehr gesehen. Das Wetter, die aktuelle Vorhersage des Deutschen Wetterdienstes. Die Hitzewelle hat uns weiter fest im Griff. Bis zu 38 Grad werden heute erreicht. Nur im Norden ist es etwas erträglicher, mit höchstens 24 bis 29 Grad. Meistens haben wir es mit viel Sonne und einem blauen Himmel zu tun. Es ziehen aber auch Schauer und Gewitter durch. Auch morgen zum Wochenstart bleibt es bei diesem Mix. Es wird verbreitet, weiter sehr heiß. Dazu gibt es immer wieder Schauer und Hitzegewitter.
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2: Ich bin Katrin Müller. Die Rentenkommission der Bundesregierung hat ihre Vorschläge vorgelegt. Die Kernpunkte: höhere Beiträge, mehr Einzahlende und ein steigendes Renteneintrittsalter. Die Kommission will am Dienstag 30 Vorschläge an Kanzler Merz und Arbeitsministerin Baas übergeben.
3: Das Renteneintrittsalter soll schrittweise steigen. Im Jahr 2051 sollen Menschen erst mit 68 Jahren in Rente gehen. Ein früherer Renteneintritt ohne Abschläge nach 45 Beitragsjahren soll nicht mehr möglich sein. Die Rentenkommission schlägt aber Sonderregelungen vor für Menschen mit belastenden Arbeitsbiografien, wie es heißt. Ein Teil der Rentenbeiträge soll in Zukunft am Aktienmarkt angelegt werden. Diese kapitalgedeckte Zusatzrente soll von einem Staatsfonds verwaltet werden und verpflichtet sein. Aus Berlin, Uli Reitinger.
2: Innenminister Dobrindt will Abschiebungen nach Afghanistan erheblich ausweiten. Künftig sind 3 Charterflüge pro Monat möglich, sagte eine Sprecherin des Ministeriums der DPA. Zusätzlich seien Einzelrückführungen über Linienflüge jederzeit möglich. Grundlage der Ausweitung sind Gespräche zwischen Vertretern des Innenministeriums und den in Afghanistan herrschenden islamistischen Taliban. Der Onlinehandel weltweit leidet unter einer wachsenden Zahl betrügerischer Kunden. Das geht aus einer Analyse des US-Cybersicherheitsdienstleisters LexisNexis Risk Solutions hervor. Demnach tragen sowohl die Konjunkturflaute als auch die organisierte Kriminalität dazu bei.
4: Internationale Banden werben gezielt Menschen an, die beim Online-Shopping betrügen oder Kriminellen ihre Identität zur Verfügung stellen. Betroffen ist auch der deutsche Onlinehandel. Branchenvertreter berichten, dass etwa Studenten oder Rentner mit Geldangeboten angeworben werden, ihre Daten weiterzugeben. Eine häufige Masche: bestellte Ware wird nicht bezahlt oder später als nie geliefert reklamiert. David Riemer, Nachrichtenredaktion.
2: Beim 2. Auftritt der deutschen Nationalmannschaft bei der Fußball-WM haben deutlich weniger Zuschauer eingeschaltet als beim Auftaktspiel. Die ZDF-Übertragung aus Toronto von der Dennis-Undaff-Show beim 2:1 gegen die Elfenbeinküste sahen am Abend im Schnitt rund 18,3 Millionen Menschen. Das entsprach nach Angaben der AGF-Videoforschung einem Marktanteil von gut 72%. Den Auftaktsieg gegen Curaçao hatten am vergangenen Sonntag im Schnitt rund 23,4 Millionen Menschen verfolgt. Zum Wetter, die aktuelle Vorhersage des Deutschen Wetterdienstes. Es bleibt weiter sehr heiß mit Höchstwerten bis 38 Grad. Nur im Norden ist es etwas erträglicher mit 24 bis 29 Grad maximal. Meist scheint die Sonne vom wolkenlosen Himmel. Es ziehen aber auch immer mal Schauer und Gewitter durch. Auch morgen zum Wochenstart meist ein Sonne-Wolken-Mix. Es wird verbreitet wieder sehr heiß, dazu immer mal wieder Schauer und Hitzegewitter. Ab den Mittagsstunden besteht vor allem in der Südhälfte lokal Unwettergefahr.
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4: Ich bin Katrin Müller. Die Verhandlungen zwischen Teheran und Washington heute in der Schweiz wurden mit Spannung beobachtet. Nun dämpft der Iran die Erwartungen. Denn die Verhandlungen zwischen dem Iran und den USA sollen nach Angaben aus Teheran nur einen Tag dauern. Auch sorgen die anhaltenden Kämpfe im Libanon für neue Verstimmungen. Teheran sperrte nach eigenen Angaben die Straße von Hormuz erneut für die Durchfahrt aller Schiffe und begründete den Schritt mit der Nichteinhaltung der Waffenruhe im Südlibanon, die im Rahmenabkommen zwischen den USA und dem Iran vereinbart worden war.
5: Das Rahmenabkommen steht auf wackeligen Füßen. Der Iran benutzt die Straße von Hormuz als Druckmittel und droht mit Sperrung. Das US-Militär sagt, der Schiffsverkehr laufe weiter und man werde dafür sorgen, dass das so bleibt. Präsident Trump versicherte in einem Post, dass der Iran weder jetzt

0: noch künftig Gebühren für den Schiffsverkehr durch die Meerenge erheben dürfe. Aus den USA, Tina Eck.
1: Der Präsident des Deutschen Instituts für Wirtschaftsforschung, Marcel Fratscher, hält die Vorschläge der Rentenkommission für unzureichend. Die Vorschläge würden zwar in die richtige Richtung gehen, blieben jedoch insgesamt zu vorsichtig, sagte der Ökonom der Rheinischen Post.
2: Mut und Konsequenz, das vermisst der DEW-Präsident bei den Reformvorschlägen. Denn an den drei größten Problemen, so Fratscher, würden sie nichts ändern. Der hohen Altersarmut, der zu starken Belastung der jungen Generation und der Schieflage bei der Gerechtigkeit. Ein höheres Renteneintrittsalter, die Einführung einer kapitalgedeckten Rente und weniger Frühverrentungen hält er allerdings für richtig. Das soll so auch in den Vorschlägen der Rentenkommission stehen, die übermorgen hier in Berlin offiziell präsentiert werden sollen. Aus Berlin, Thomas Thonfeld.
1: Den Bauern machen hohe Kosten und gesunkene Preise für viele wichtige Produkte zu schaffen. Wenn die Branche keine Preiserholungen bekomme, dann werde die Landwirtschaft in eine echte Liquiditätskrise hineinlaufen, sagte Bauernpräsident Joachim Ruckwied der dpa. Die Preissituation sei aktuell für alle Getreidearten miserabel, bis auf Raps. Zum Fußball. Nach dem 2:1-Sieg gegen die Elfenbeinküste und dem 0:0 von Ecuador gegen Curaçao steht die deutsche Fußballnationalmannschaft bei der WM vorzeitig als Gruppensieger fest. Heute ist für die Mannschaft lediglich ein Regenerationstraining angesetzt. Für morgen hat Bundestrainer Nagelsmann den Spielern dann freigegeben. Zum Wetter, die aktuelle Vorhersage des Deutschen Wetterdienstes. Es bleibt weiter sehr heiß mit Höchstwerten bis 38 Grad. Nur im Norden ist es etwas erträglicher mit 24 bis 29 Grad maximal. Meist scheint die Sonne vom wolkenlosen Himmel. Es ziehen aber auch immer mal Schauer und Gewitter durch. Auch morgen zum Wochenstart meist ein Sonne-Wolken-Mix. Es wird verbreitet wieder sehr heiß, dazu immer mal wieder Schauer und Hitzegewitter. Ab den Mittagsstunden besteht vor allem in der Südhälfte lokal Unwettergefahr.
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5: Ich bin Katrin Müller. In der Schweiz haben heute nach Angaben des Vermittlers Katar die Gespräche zwischen dem Iran und den USA begonnen. Man habe die Hoffnung auf eine umfassende und dauerhafte Einigung, hieß es.
6: Bisher gibt es nur eine wackelige Waffenruhe und ein Rahmenabkommen zwischen den USA und dem Iran. Eine endgültige Vereinbarung soll nun innerhalb von 60 Tagen ausgehandelt werden. Der Auftakt der Gespräche jetzt in der Schweiz wurde allerdings überschattet durch weitere israelische Angriffe im Libanon. Dort agiert die mit dem Iran verbündete Hisbollah-Miliz. Der Iran droht mit Konsequenzen bei weiteren Angriffen Israels. Die USA wollen vor allem Fortschritte in der Atomfrage. Irans Präsident bot jetzt an, den USA schriftlich zu garantieren, dass der Iran kein Atomwaffenprogramm verfolgen werde. Ronny Thorau, Nachrichtenredaktion.
5: Die Rentenkommission der Bundesregierung hat ihre Vorschläge vorgelegt. Die Kernpunkte: höhere Beiträge, mehr Einzahlende und ein steigendes Renteneintrittsalter. Die Kommission will am Dienstag 30 Vorschläge an Kanzler Merz und Arbeitsministerin Baas übergeben. Im Vorfeld gibt es aber schon Kritik.
7: Das Renteneintrittsalter soll schrittweise steigen. Im Jahr 2051 sollen Menschen erst mit 68 Jahren in Rente gehen. Ein früherer Renteneintritt ohne Abschläge nach 45 Beitragsjahren soll nicht mehr möglich sein. Die Rentenkommission schlägt aber Sonderregelungen vor für Menschen mit belastenden Arbeitsbiografien, wie es heißt. Ein Teil der Rentenbeiträge soll in Zukunft am Aktienmarkt angelegt werden. Diese kapitalgedeckte Zusatzrente soll von einem Staatsfonds verwaltet werden und verpflichtend sein. Aus Berlin, Uli Reitinger.

0: Innenminister Dobrindt will Abschiebungen nach Afghanistan erheblich ausweiten. Künftig sind 3 Charterflüge pro Monat möglich, sagte eine Sprecherin des Ministeriums der DPA. Zusätzlich seien Einzelrückführungen über Linienflüge jederzeit möglich. Grundlage der Ausweitung sind Gespräche zwischen Vertretern des Innenministeriums und den in Afghanistan herrschenden islamistischen Taliban. Beim 2. Auftritt der deutschen Nationalmannschaft bei der Fußball-WM haben deutlich weniger Zuschauer eingeschaltet als beim Auftaktspiel. Die ZDF-Übertragung aus Toronto von der Dennis-Undav-Show beim 2:1 gegen die Elfenbeinküste sahen am Abend im Schnitt rund 18,3 Millionen Menschen. Das entsprach nach Angaben der AGF-Videoforschung einem Marktanteil von gut 72%. Den Auftaktsieg gegen Curaçao hatten am vergangenen Sonntag im Schnitt rund 23,4 Millionen Menschen verfolgt. Zum Wetter, die aktuelle Vorhersage des Deutschen Wetterdienstes. Es bleibt weiter sehr heiß mit Höchstwerten bis 38 Grad. Nur im Norden ist es etwas erträglicher mit 24 bis 29 Grad maximal. Meist scheint die Sonne vom wolkenlosen Himmel. Es ziehen aber auch immer mal Schauer und Gewitter durch. Auch morgen zum Wochenstart meist ein Sonne-Wolken-Mix. Es wird verbreitet wieder sehr heiß, dazu immer mal wieder Schauer und Hitzegewitter. Ab den Mittagsstunden besteht vor allem in der Südhälfte lokal Unwettergefahr.
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5: Ich bin Katrin Müller. Der Präsident des Deutschen Instituts für Wirtschaftsforschung, Marcel Fratscher, hält die Vorschläge der Rentenkommission für unzureichend. Die Vorschläge würden zwar in die richtige Richtung gehen, blieben jedoch insgesamt zu vorsichtig, sagte der Ökonom der Rheinischen Post.
6: Mut und Konsequenz, das vermisst der DEW-Präsident bei den Reformvorschlägen. Denn an den drei größten Problemen, so Fratscher, würden sie nichts ändern. Der hohen Altersarmut, der zu starken Belastung der jungen Generation und der Schieflage bei der Gerechtigkeit. Ein höheres Renteneintrittsalter, die Einführung einer kapitalgedeckten Rente und weniger Frühverrentungen hält er allerdings für richtig. Das soll so auch in den Vorschlägen der Rentenkommission stehen, die übermorgen hier in Berlin offiziell präsentiert werden sollen. Aus Berlin, Thomas Thonfeld.
5: In der Schweiz haben heute nach Angaben des Vermittlers Katar die Gespräche zwischen dem Iran und den USA begonnen. Man habe die Hoffnung auf eine umfassende und dauerhafte Einigung, hieß es. Der Iran dämpfte allerdings die Erwartungen, denn die Verhandlungen zwischen dem Iran und den USA sollen nach Angaben aus Teheran nur einen Tag dauern. Auch sorgen die anhaltenden Kämpfe im Libanon für neue Verstimmungen. Teheran sperrte nach eigenen Angaben die Straße von Hormuz erneut für die Durchfahrt aller Schiffe und begründete den Schritt mit der Nichteinhaltung der Waffenruhe im Südlibanon, die im Rahmenabkommen zwischen den USA und dem Iran vereinbart worden war. Den Bauern machen hohe Kosten und gesunkene Preise für viele wichtige Produkte zu schaffen. Wenn die Branche keine Preiserholungen bekomme, dann werde die Landwirtschaft in eine echte Liquiditätskrise hineinlaufen, sagte Bauernpräsident Joachim Ruckwied der dpa.
7: Zuletzt weltweit gute Ernten drücken die Preise, sagt der Bauernpräsident. Dazu haben die Verbraucher einfach nicht mehr so viel Geld in der Tasche und halten sich beim Einkauf zurück. Hinzu kommen geopolitische Krisen. So einige Landwirte sparen etwa beim Dünger, weil dieser durch die Blockade in der Straße von Hormuz zuletzt deutlich teurer wurde. Das schlägt sich nieder, etwa bei der Qualität von Getreide, das dann auch weniger einbringt. Aber auch bei Milch oder Schweinefleisch zahlen die Landwirte aktuell drauf. Tanja Wagner, Nachrichtenredaktion.
5: Zum Fußball. Nach dem 2:1-Sieg gegen die Elfenbeinküste und dem 0:0 von Ecuador gegen Curaçao steht die deutsche Fußballnationalmannschaft bei der WM vorzeitig als Gruppensieger fest. Heute ist für die Mannschaft lediglich ein Regenerationstraining angesetzt. Für morgen hat Bundestrainer Nagelsmann den Spielern dann freigegeben. Zum Wetter, die aktuelle Vorhersage des Deutschen Wetterdienstes. Es bleibt weiter sehr heiß mit Höchstwerten bis 38 Grad. Nur im Norden ist es etwas erträglicher mit 24 bis 29 Grad maximal. Meist scheint die Sonne vom wolkenlosen Himmel. Es ziehen aber auch immer mal Schauer und Gewitter durch. Auch

0: Zum Wochenstart meist ein Sonne-Wolken-Mix. Es wird verbreitet wieder sehr heiß, dazu immer mal wieder Schauer- und Hitzegewitter. Ab den Mittagsstunden besteht vor allem in der Südhälfte lokal Unwettergefahr.
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6: Ich bin Katrin Müller. US-Vizepräsident J.D. Vance hat bei den Verhandlungen zur Beilegung des Iran-Kriegs in der Schweiz eine Neujustierung der Beziehungen zum Iran in Aussicht gestellt. Der Präsident habe die Delegation aufgefordert, ein neues Kapitel aufzuschlagen und das Verhältnis der USA zum iranischen Volk neu auszurichten, sagte Vance unter Bezug auf US-Präsident Donald Trump. Allein in den vergangenen Stunden seien große Fortschritte erzielt worden. Er gehe von weiteren Fortschritten aus, so Vance. Die Rentenkommission der Bundesregierung hat ihre Vorschläge vorgelegt. Die Kernpunkte: höhere Beiträge, mehr Einzahlende und ein steigendes Renteneintrittsalter. Die Kommission will am Dienstag 30 Vorschläge an Kanzler Merz und Arbeitsministerin Baas übergeben.
7: Das Renteneintrittsalter soll schrittweise steigen. Im Jahr 2051 sollen Menschen erst mit 68 Jahren in Rente gehen. Ein früherer Renteneintritt ohne Abschläge nach 45 Beitragsjahren soll nicht mehr möglich sein. Die Rentenkommission schlägt aber Sonderregelungen vor für Menschen mit belastenden Arbeitsbiografien, wie es heißt. Ein Teil der Rentenbeiträge soll in Zukunft am Aktienmarkt angelegt werden. Diese kapitalgedeckte Zusatzrente soll von einem Staatsfonds verwaltet werden und verpflichtend sein. Aus Berlin, Uli Reitinger.
6: Der Onlinehandel weltweit leidet unter einer wachsenden Zahl betrügerischer Kunden. Das geht aus einer Analyse des US-Cybersicherheitsdienstleisters LexisNexis Risk Solutions hervor. Demnach tragen sowohl die Konjunkturflaute als auch die organisierte Kriminalität dazu bei.
8: Internationale Banden werben gezielt Menschen an, die beim Online-Shopping betrügen oder Kriminellen ihre Identität zur Verfügung stellen. Betroffen ist auch der deutsche Onlinehandel. Branchenvertreter berichten, dass etwa Studenten oder Rentner mit Geldangeboten angeworben werden, ihre Daten weiterzugeben. Eine häufige Masche: bestellte Ware wird nicht bezahlt oder später als nie geliefert reklamiert. David Riemer, Nachrichtenredaktion.
6: Beim zweiten Auftritt der deutschen Nationalmannschaft bei der Fußball-WM haben deutlich weniger Zuschauer eingeschaltet als beim Auftaktspiel. Die ZDF-Übertragung aus Toronto von der Dennis-Undav-Show beim 2:1 gegen die Elfenbeinküste sahen am Abend im Schnitt rund 18,3 Millionen Menschen. Das entsprach nach Angaben der AGF-Videoforschung einem Marktanteil von gut 72%. Den Auftaktsieg gegen Curaçao hatten am vergangenen Sonntag im Schnitt rund 23,4 Millionen Menschen verfolgt. Zum Wetter, die aktuelle Vorhersage des Deutschen Wetterdienstes.

0: vielerorts noch sommerlich warm, an den Küsten etwas kühler, vor allem vom Osten über die Mitte bis in den Süden örtlich kräftige Gewitter, teils auch Unwetter. Morgen heiter bis wolkig, über der Mitte ab dem Vormittag einzelne Schauer und Gewitter, sonst meist trocken. Gegen Mittag dann vor allem in der Südhälfte erneut kräftige Schauer und Gewitter, teils mit Unwetterpotenzial. Im Norden und Osten maximal 24 bis 30 Grad, sonst wieder heiß mit Höchstwerten bis 38 Grad.
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1: Ich bin Katrin Müller. US-Vizepräsident J.D. Vance hat bei den Verhandlungen zur Beilegung des Iran-Kriegs in der Schweiz eine Neujustierung der Beziehungen zum Iran in Aussicht gestellt. Der Präsident habe die Delegation aufgefordert, ein neues Kapitel aufzuschlagen und das Verhältnis der USA zum iranischen Volk neu auszurichten, sagte Vance unter Bezug auf US-Präsident Donald Trump. Allein in den vergangenen Stunden seien große Fortschritte erzielt worden. Er gehe von weiteren Fortschritten aus, so Vance. Innenminister Alexander Dobrindt will Abschiebungen nach Afghanistan erheblich ausweiten. Künftig seien 3 Charterflüge pro Monat möglich, sagte eine Sprecherin des Ministeriums der DPA.
2: Vor allem Straftäter hat der Minister im Visier. Wer den Schutz hier im Land missbrauche, der solle in seinem Heimatland seine Perspektive suchen, so Dobrindt. Neben speziellen Charterflügen seien Rückführungen zusätzlich auch mit Linienflügen möglich. Das hätten Gespräche zwischen Vertretern des Innenministeriums und der Taliban ergeben. Erst kürzlich waren 32 Afghanen per Charterflug in ihr Herkunftsland gebracht worden. Aus Berlin, Thomas Thonfeld.
1: Den Bauern machen hohe Kosten und gesunkene Preise für viele wichtige Produkte zu schaffen. Wenn die Branche keine Preiserholungen bekomme, dann werde die Landwirtschaft in eine echte Liquiditätskrise hineinlaufen, sagte Bauernpräsident Joachim Ruckwied der DPA.
3: Zuletzt weltweit gute Ernten drücken die Preise, sagt der Bauernpräsident. Dazu haben die Verbraucher einfach nicht mehr so viel Geld in der Tasche und halten sich beim Einkauf zurück. Hinzu kommen geopolitische Krisen. So einige Landwirte sparen etwa beim Dünger, weil dieser durch die Blockade in der Straße von Hormuz zuletzt deutlich teurer wurde. Das schlägt sich nieder, etwa bei der Qualität von Getreide, das dann auch weniger einbringt. Aber auch bei Milch oder Schweinefleisch zahlen die Landwirte aktuell drauf. Tanja Wagner, Nachrichtenredaktion.
1: Die durchschnittliche Zahl der Hitzetage in Deutschland mit Spitzenwerten über 30 Grad hat zugenommen. Das geht aus Daten des Deutschen Wetterdienstes hervor. Jahre mit deutlich mehr als 10 Hitzetagen waren bis vor rund 10 Jahren seltenere Ausreißer. Sie kommen nun immer häufiger vor. So gab es 2018 mehr als 20 Hitzetage, sowie 2019 und 2022 je 17 Hitzetage. Mit der Erderwärmung verschiebe sich die Spanne möglicher Temperaturen nach oben. Damit werde das Überschreiten bisheriger Rekorde wahrscheinlicher, heißt es vom Potsdam-Institut für Klimafolgenforschung. Zum Wetter, die aktuelle Vorhersage des Deutschen Wetterdienstes. Vielerorts noch sommerlich warm, an den Küsten etwas kühler, vor allem vom Osten über die Mitte bis in den Süden örtlich kräftige Gewitter, teils auch Unwetter. Morgen heiter bis wolkig, über der Mitte ab dem Vormittag einzelne Schauer und Gewitter, sonst meist trocken. Gegen Mittag dann vor allem in der Südhälfte erneut kräftige Schauer und Gewitter, teils mit Unwetterpotenzial. Im Norden und Osten maximal 24 bis 30 Grad, sonst wieder heiß mit Höchstwerten bis 38 Grad.
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0: Bin Katrin Müller. Die Rentenkommission der Bundesregierung hat ihre Vorschläge vorgelegt. Die Kernpunkte: höhere Beiträge, mehr Einzahlende und ein steigendes Renteneintrittsalter. Die Kommission will am Dienstag 30 Vorschläge an Kanzler Merz und Arbeitsministerin Baas übergeben.
1: Das Renteneintrittsalter soll schrittweise steigen. Im Jahr 2051 sollen Menschen erst mit 68 Jahren in Rente gehen. Ein früherer Renteneintritt ohne Abschläge nach 45 Beitragsjahren soll nicht mehr möglich sein. Die Rentenkommission schlägt aber Sonderregelungen vor für Menschen mit belastenden Arbeitsbiografien, wie es heißt. Ein Teil der Rentenbeiträge soll in Zukunft am Aktienmarkt angelegt werden. Diese kapitalgedeckte Zusatzrente soll von einem Staatsfonds verwaltet werden und verpflichtend sein. Aus Berlin, Uli Reitinger.
0: US-Vizepräsident J.D. Vance hat bei den Verhandlungen zur Beilegung des Iran-Kriegs in der Schweiz eine Neujustierung der Beziehungen zum Iran in Aussicht gestellt. Der Präsident habe die Delegation aufgefordert, ein neues Kapitel aufzuschlagen und das Verhältnis der USA zum iranischen Volk neu auszurichten, sagte Vance unter Bezug auf US-Präsident Donald Trump. Allein in den vergangenen Stunden seien große Fortschritte erzielt worden. Er gehe von weiteren Fortschritten aus, so Vance. Der Onlinehandel weltweit leidet unter einer wachsenden Zahl betrügerischer Kunden. Das geht aus einer Analyse des US-Cybersicherheitsdienstleisters LexisNexis Risk Solutions hervor. Demnach tragen sowohl die Konjunkturflaute als auch die organisierte Kriminalität dazu bei.
2: Internationale Banden werben gezielt Menschen an, die beim Online-Shopping betrügen oder Kriminellen ihre Identität zur Verfügung stellen. Betroffen ist auch der deutsche Onlinehandel. Branchenvertreter berichten, dass etwa Studenten oder Rentner mit Geldangeboten angeworben werden, ihre Daten weiterzugeben. Eine häufige Masche: bestellte Ware wird nicht bezahlt oder später als nie geliefert reklamiert. David Riemer, Nachrichtenredaktion.
0: Zum Sport. Die Basketballer von Alba Berlin haben die Sensation geschafft und gegen Topfavorit Bayern München den Meistertitel gewonnen. Dank einer atemberaubenden Aufholjagd gewannen die Hauptstädter Spiel 5 der Finalserie auswärts beim Titelverteidiger mit 84-81. Alba feierte damit den 12. Meistertitel. Zum Wetter, die aktuelle Vorhersage des Deutschen Wetterdienstes. Vielerorts noch sommerlich warm, an den Küsten etwas kühler, vor allem vom Osten über die Mitte bis in den Süden örtlich kräftige Gewitter, teils auch Unwetter. Morgen heiter bis wolkig, über der Mitte ab dem Vormittag einzelne Schauer und Gewitter, sonst meist trocken. Gegen Mittag dann vor allem in der Südhälfte erneut kräftige Schauer und Gewitter, teils mit Unwetterpotenzial. Im Norden und Osten maximal 24 bis 30 Grad, sonst wieder heiß mit Höchstwerten bis 38 Grad.
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3: Ich bin Katrin Müller. In der Schweiz haben heute Gespräche zwischen dem Iran und den USA über eine dauerhafte Friedensvereinbarung begonnen. Dabei soll es aber zu Anlaufschwierigkeiten gekommen sein. Nach Angaben der iranischen Nachrichtenagentur Tasnim hat die iranische Delegation Protest eingelegt gegen neue Drohungen von US-Präsident Donald Trump. Die Gespräche wurden für interne Beratungen unterbrochen, hieß es. Der Präsident des Deutschen Instituts für Wirtschaftsforschung, Marcel Fratscher, hält die Vorschläge der Rentenkommission für unzureichend. Die Vorschläge würden zwar in die richtige Richtung gehen, blieben jedoch insgesamt zu vorsichtig, sagte der Ökonom der Rheinischen Post.
4: Mut und Konsequenz, das vermisst der DEW-Präsident bei den Reformvorschlägen. Denn an den drei größten Problemen, so Fratscher, würden sie nichts ändern. Der hohen Altersarmut, der zu starken Belastung der jungen

0: in der Straße von Hormuz zuletzt deutlich teurer wurde. Das schlägt sich nieder, etwa bei der Qualität von Getreide, das dann auch weniger einbringt. Aber auch bei Milch oder Schweinefleisch zahlen die Landwirte aktuell drauf. Tanja Wagner, Nachrichtenredaktion.
1: Zum Sport. Spanien hat bei seinem zweiten WM-Spiel Saudi-Arabien in Atlanta mit 4:0 deklassiert. Nach dem blamablen 0:0 gegen Kap Verde sorgten die Spanier damit für einen Befreiungsschlag. Und die Basketballer von Alba Berlin haben die Sensation geschafft und gegen Topfavorit Bayern München den Meistertitel gewonnen. Dank einer atemberaubenden Aufholjagd gewannen die Albatrosse Spiel 5 der Finalserie auswärts beim Titelverteidiger mit 84:81. Alba feierte damit den 12. Meistertitel. Zum Wetter, die aktuelle Vorhersage des Deutschen Wetterdienstes. Vielerorts noch sommerlich warm, an den Küsten etwas kühler, vor allem vom Osten über die Mitte bis in den Süden örtlich kräftige Gewitter, teils auch Unwetter. Morgen heiter bis wolkig, über der Mitte ab dem Vormittag einzelne Schauer und Gewitter, sonst meist trocken. Gegen Mittag dann vor allem in der Südhälfte erneut kräftige Schauer und Gewitter, teils mit Unwetterpotenzial. Im Norden und Osten maximal 24 bis 30 Grad, sonst wieder heiß mit Höchstwerten bis 38 Grad.
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2: Ich bin Ursula Winkler. Der Sozialverband Deutschland und die Gewerkschaft Verdi reagieren enttäuscht auf die bisher bekannt gewordenen Vorschläge der Rentenkommission. Verdi-Chef Wernicke kritisierte vor allem eine schrittweise Anhebung des Renteneintrittsalters. Die Rentenkommission will nach monatelangen Beratungen am Dienstag ihre 30 Vorschläge an die Regierung übergeben.

0: Mögliche Mautregelungen in der Straße von Hormuz. Es wird befürchtet, dass der Iran künftig Gebühren für die Durchfahrt von Schiffen nimmt. Und auch US-Präsident Trump droht mit einer Maut. Außenminister Wadefuhl warnt ausdrücklich davor.
1: Der für die weltweite Energieversorgung wichtige Seeweg muss wieder frei passierbar sein. Das sei ein Prinzip des Seevölkerrechts. Und dann würde sich auch der Ölpreis schnell normalisieren, so Wadefuhl beim Bürgerforum im Auswärtigen Amt. In der Absichtserklärung zwischen den USA und dem Iran ist die freie Durchfahrt durch die Straße von Hormuz demnach aber nicht zu 100% garantiert. Die Bundesregierung macht sie aber zur Bedingung für eine mögliche Lockerung der Iran-Sanktionen. Allerdings droht auch US-Präsident Trump mit einer Maut, wenn es kein Friedensabkommen gibt. Katrin Müller, Nachrichtenredaktion.
0: Die Deutsche Post empfiehlt ihren Zustellern bei der aktuellen Hitze zu schützenden Langarm-Shirts und zu Postcaps für den Kopf. Auch Bermudas könnten in ihrem Katalog für Unternehmensbekleidung bestellt werden, teilte die DHL Group mit. Die Zusteller haben aktuell bei Temperaturen von mehr als 30 Grad teils schwere Pakete zu schleppen. Zum Fußball. Bei der Weltmeisterschaft haben die Spanier ihr zweites Gruppenspiel deutlich gewonnen. Gegen Saudi-Arabien gewannen sie mit 4:0. Im ersten Gruppenspiel hatte Spanien gegen Außenseiter Kap Verde nur ein 0:0 erreicht und stand damit unter Zugzwang. Zum Wetter, die aktuelle Vorhersage des Deutschen Wetterdienstes. Im Norden bleibt es meist trocken, über Teilen der Mitte und des Südens lassen die Schauer nach, es kann aber noch gewittern. Die Temperaturen sinken im Norden bis 10 Grad, ansonsten bis 15 Grad. Tagsüber wird es meist heiter, über der Mitte kann es schon am Vormittag regnen oder gewittern, abmittags dann auch im Süden. Es bleibt heiß mit Werten bis 38 Grad. Ähnlich dann auch am Dienstag, sonnig und heiß, aber es kann gewittern.
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1: Ich bin Ursula Winkler. Später in Rente mehr zahlen und erstmals Politiker in der Rentenkasse. Seit die Vorschläge der Rentenkommission bekannt wurden, gibt es viel Kritik. Der Präsident des Deutschen Instituts für Wirtschaftsforschung, Fratscher, hält die Vorschläge für unzureichend. Das sagte er der Rheinischen Post.
2: Mut und Konsequenz, das vermisst der DEW-Präsident bei den Reformvorschlägen. Denn an den drei größten Problemen, so Fratscher, würden sie nichts ändern. Der hohen Altersarmut, der zu starken Belastung der jungen Generation und der Schieflage bei der Gerechtigkeit. Ein höheres Renteneintrittsalter, die Einführung einer kapitalgedeckten Rente und weniger Frühverrentungen hält er allerdings für richtig. Das soll so auch in den Vorschlägen der Rentenkommission stehen, die übermorgen hier in Berlin offiziell präsentiert werden sollen. Thomas Thonfeld, Berlin.
1: In der Schweiz haben Gespräche zwischen dem Iran und den USA über eine dauerhafte Friedensvereinbarung begonnen. Offenbar mit Anlaufschwierigkeiten. Nach Angaben der iranischen Nachrichtenagentur Tasnim hat die iranische Delegation Protest eingelegt gegen neue Drohungen von US-Präsident Trump.
3: Trump hatte am Nachmittag im US-Sender Fox News unter anderem erklärt, er habe dem Iran eine Warnung übermittelt, sollte der Iran die Straße von Hormuz

0: Regierung ins Gespräch kommen. Zum Fußball. Bei der Weltmeisterschaft haben die Spanier ihr zweites Gruppenspiel deutlich gewonnen. Gegen Saudi-Arabien gewannen sie mit 4:0. Im ersten Gruppenspiel hatte Spanien gegen Außenseiter Kap Verde nur ein 0:0 erreicht und stand damit unter Zugzwang. Zum Wetter, die aktuelle Vorhersage des Deutschen Wetterdienstes. Im Norden bleibt es meist trocken, über Teilen der Mitte und des Südens lassen die Schauer nach, es kann aber noch gewittern. Die Temperaturen sinken im Norden bis 10 Grad, ansonsten bis 15 Grad. Tagsüber wird es meist heiter, über der Mitte kann es schon am Vormittag regnen oder gewittern, abmittags dann auch im Süden. Es bleibt heiß mit Werten bis 38 Grad. Ähnlich dann auch am Dienstag, sonnig und heiß, aber es kann gewittern.
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4: Ich bin Ursula Winkler. Die von der Bundesregierung eingesetzte Rentenkommission schließt heute ihre Beratungen ab. Ihre Vorschläge sollen die Fachleute dann morgen offiziell im Kanzleramt an die Bundesregierung übergeben. Viele Empfehlungen wurden über das Wochenende bereits bekannt. Die wichtigsten Punkte sind, das Rentenniveau soll durch eine neue Kapitalrente langfristig gesichert und das Rentenalter in den nächsten Jahrzehnten schrittweise angehoben werden. Auch die Rentenbeiträge werden weiter steigen. Innenminister Dobrindt will Abschiebungen nach Afghanistan erheblich ausweiten. Künftig seien 3 Charterflüge pro Monat möglich, sagte eine Sprecherin des Ministeriums.
5: Vor allem Straftäter hat der Minister im Visier. Wer den Schutz hier im Land missbrauche, der solle in seinem Heimatland seine Perspektive suchen, so Dobrindt. Neben speziellen Charterflügen seien Rückführungen zusätzlich auch mit Linienflügen möglich. Das hätten Gespräche zwischen Vertretern des Innenministeriums und der Taliban ergeben. Erst kürzlich waren 32 Afghanen per Charterflug in ihr Herkunftsland gebracht worden, unter anderem Männer, die wegen Vergewaltigung und Tötungsdelikten verurteilt worden waren. Thomas Thonfeld, Berlin.
4: In London kündigt sich angeblich ein politischer Paukenschlag an. Der britische Premier Starmer steht nach dem Einzug seines innerparteilichen Rivalen Burnham ins Parlament unter noch nie dagewesenem Druck. Britische Medien schreiben, dass Starmer schon heute seinen Rücktritt bekannt geben werde.
6: Seit Wochen steht Starmer unter Druck. Laut britischen Medien zieht der Premierminister nun die Konsequenzen aus dem schwindenden Rückhalt in den eigenen Reihen. Angedacht ist demnach kein sofortiger Rücktritt, sondern ein Zeitplan für seinen Abgang. Sollte er nicht selbst zurücktreten, ist davon auszugehen, dass Burnham ihn als Parteivorsitzenden herausfordern und dann als Premierminister ablösen würde. US-Präsident Donald Trump verabschiedete Starmer schon vorzeitig. Er schrieb auf seiner Plattform Truth Social, Starmer habe bei wichtigen Themen kläglich versagt. Aus London, Philipp Detlefs.
4: Zum Fußball. Bei der Weltmeisterschaft haben die Spanier ihr 2. Gruppenspiel deutlich gewonnen. Gegen Saudi-Arabien gewannen sie mit 4:0 und führen nun Gruppe H an. Im Auftaktspiel hatte Spanien gegen Außenseiter Kap Verde nur ein 0:0.

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4: Ich bin Ursula Winkler. Der Sozialverband Deutschland und die Gewerkschaft Verdi reagieren enttäuscht auf die bisher bekannt gewordenen Vorschläge der Rentenkommission. Verdi-Chef Wernicke kritisierte vor allem eine schrittweise Anhebung des Renteneintrittsalters. Die Rentenkommission will nach monatelangen Beratungen am Dienstag ihre 30 Vorschläge an die Regierung übergeben.
5: Schon die derzeitige Rente mit 67 sei in anstrengenden Berufen unerreichbar, so Verdi-Chef Wernicke. Ein noch höheres Renteneintrittsalter sei deshalb abzulehnen. Nach Medienberichten sehen die Rentenkommissionsvorschläge allerdings Sonderregeln vor für gesundheitlich belastete Menschen. Den Sozialverband stört insbesondere die neue Rentensäule am Kapitalmarkt, denn deren Erträge seien nicht kalkulierbar. Auch Ökonomen und Opposition kritisieren viele Vorschläge. Kritik von allen Seiten könnte allerdings auch ein Zeichen für einen ausbalancierten Kompromiss sein. Ronny Thorau, Berlin.
4: In der Schweiz haben Gespräche zwischen dem Iran und den USA über eine dauerhafte Friedenslösung begonnen. Ein Streitpunkt dabei sind mögliche Mautregelungen in der Straße von Hormuz. Es wird befürchtet, dass der Iran künftig Gebühren für die Durchfahrt von Schiffen nimmt und auch US-Präsident Trump droht mit einer Maut. Außenminister Wadefuhl warnt ausdrücklich davor.
6: Der für die weltweite Energieversorgung wichtige Seeweg muss wieder frei passierbar sein. Das sei ein Prinzip des Seevölkerrechts. Und dann würde sich auch der Ölpreis schnell normalisieren, so Wadefuhl beim Bürgerforum im Auswärtigen Amt. In der Absichtserklärung zwischen den USA und dem Iran ist die freie Durchfahrt durch die Straße von Hormuz demnach aber nicht zu 100% garantiert. Die Bundesregierung macht sie aber zur Bedingung für eine mögliche Lockerung der Iran-Sanktionen. Allerdings droht auch US-Präsident Trump mit einer Maut, wenn es kein Friedensabkommen gibt. Katrin Müller, Nachrichtenredaktion.
4: Die Deutsche Post empfiehlt ihren Zustellern bei der aktuellen Hitze zu schützenden Langarm-Shirts und zu Postcaps für den Kopf. Auch Bermudas könnten in ihrem Katalog für Unternehmensbekleidung bestellt werden, teilte die DHL Group mit. Die Zusteller haben aktuell bei Temperaturen von mehr als 30 Grad teils schwere Pakete zu schleppen. Zum Fußball. Bei der Weltmeisterschaft haben die Spanier ihr zweites Gruppenspiel deutlich gewonnen. Gegen Saudi-Arabien gewannen sie mit 4:0 und führen nun Gruppe H an. Der große Favorit Belgien kam dagegen auch im zweiten WM-Spiel nicht über ein Unentschieden hinaus und geht nach einem 0:0 gegen Iran mit nur 2 Punkten ins letzte Gruppenspiel. Zum Wetter, die aktuelle Vorhersage des Deutschen Wetterdienstes. Im Norden bleibt es meist trocken, über Teilen der Mitte und des Südens lassen die Schauer nach, es kann aber noch gewittern. Die Temperaturen sinken im Norden bis 10 Grad, ansonsten bis 15 Grad. Tagsüber wird es meist heiter, über der Mitte kann es schon am Vormittag regnen oder gewittern, abmittags dann auch im Süden. Es bleibt heiß mit Werten bis 38 Grad. Ähnlich dann auch am Dienstag, sonnig und heiß, aber es kann gewittern.
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